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1: Ich bin Gregor Jose Moser. Jugendschutz in den sozialen Medien, darüber wird ja immer wieder diskutiert. Aktueller Anlass ist das Ende eines Prozesses in den USA gegen den Konzern Meta, dem unter anderem Instagram und Facebook gehören. Verbraucherschützer fordern deshalb auch strengere Social-Media-Regeln für Deutschland. Die Chefin des Bundesverbandes der Verbraucherzentralen POP hat dem Redaktionsnetzwerk Deutschland gesagt, Schutzmaßnahmen wie Zeitlimits, nächtliche Sperren oder deaktivierte Benachrichtigungen könnten auch hier junge Menschen schützen. 9 Tage vor der Landtagswahl in Sachsen-Anhalt führt die AfD in Umfragen mit über 40%. Auch deshalb könnte die Regierungsbildung danach schwierig werden. Jetzt betont die Linke noch einmal, sie könne sich eine Zusammenarbeit mit der in Umfragen zweitplatzierten CDU vorstellen. Der linken Fraktionschef im Bundestag Pellmann hat der Rheinischen Post gesagt, ein Modell wie in Thüringen oder Sachsen wäre denkbar. Dort arbeitet die Linke jeweils projektbezogen mit einer CDU-geführten Minderheitsregierung zusammen. Nach der verheerenden Sturzflut im Grenzgebiet zwischen Nepal und Tibet gibt es immer mehr Todesmeldungen, mittlerweile fast 400. Die Behörden und Einsatzkräfte gehen jedoch von vielen weiteren Todesopfern unter den Schlammmassen aus. Auf beiden Seiten gibt es nämlich eine hohe Zahl an Vermissten, über 1400. 8 Vermisste sollen laut unbestätigten Berichten Deutsche sein. Nach mehr als 6 Jahrzehnten hat ein schmelzender Gletscher in Österreich die Ausrüstung eines bayerischen Ex-Bergsportlers zutage gebracht. Der Fund eines Bergsteigers jetzt auf fast 3000 Metern Höhe führte die Ermittler zu dem Überlebenden eines Alpinunfalls aus dem Jahr 1963. Wie die Polizei mitteilte, reiste die Familie des heute 86-Jährigen diese Woche nach Tirol, um die gefundenen Gegenstände abzuholen, ein Rucksack samt Eispickel, Kamera und einer Pfeife. Der Himmel ist leicht bewölkt oder klar, im westlichen Franken ziehen erste Schauer und Gewitter durch. Die Tiefstwerte liegen zwischen 20 und 13 Grad. Tagsüber kommt dann eine Gewitterfront mit kräftigem Westwind. In Niederbayern ist es davor noch sonnig. Und am Wochenende wird es insgesamt recht sonnig mit nur vereinzelten Schauern. Es wird aber etwas kühler.

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1: Ich bin Gregor Jose Moser. Jugendschutz in den sozialen Medien, darüber wird ja immer wieder diskutiert. Aktueller Anlass ist das Ende eines Prozesses in den USA gegen den Konzern Meta, dem unter anderem Instagram und Facebook gehören. Verbraucherschützer fordern deshalb auch strengere Social-Media-Regeln für Deutschland. Die Chefin des Bundesverbandes der Verbraucherzentralen POP hat dem Redaktionsnetzwerk Deutschland gesagt, Schutzmaßnahmen wie Zeitlimits, nächtliche Sperren oder deaktivierte Benachrichtigungen könnten auch hier junge Menschen schützen. Nach mehr als 6 Jahrzehnten hat ein schmelzender Gletscher in Österreich die Ausrüstung eines bayerischen Ex-Bergsportlers zutage gebracht. Der Fund eines Bergsteigers jetzt auf fast 3000 Metern Höhe führte die Ermittler zu dem Überlebenden eines Alpinunfalls aus dem Jahr 1963. Wie die Polizei mitteilte, reiste die Familie des heute 86-Jährigen diese Woche nach Tirol, um die gefundenen Gegenstände abzuholen, einen Rucksack samt Eispickel, Kamera und einer Pfeife. Der Himmel ist leicht bewölkt oder klar, im westlichen Franken ziehen erste Schauer und Gewitter durch. Die Tiefstwerte liegen zwischen 20 und 13 Grad. Tagsüber kommt dann eine Gewitterfront mit kräftigem Westwind. In Niederbayern ist es davor noch sonnig. Und am Wochenende wird es insgesamt recht sonnig mit nur vereinzelten Schauern. Es wird aber etwas kühler.

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1: Ich bin Gregor Jose Moser. Bis zur Landtagswahl in Sachsen-Anhalt sind es nur noch wenige Tage. Die AfD liegt in Umfragen weit vorn. Der Zentralrat der Juden hat deshalb mit deutlichen Worten vor der Partei gewarnt, die in Sachsen-Anhalt gesichert rechtsextrem ist. AfD-Politiker wie Spitzenkandidat Ulrich Siegmund seien erklärte Gegner der offenen Gesellschaft, sagte Zentralratspräsident Schuster dem Redaktionsnetzwerk Deutschland. Die demokratischen Parteien wiederum seien gefordert, Sorgen und Nöte der Menschen ernst zu nehmen. Hausarzt oder Fachärztin, wohin zuerst? Hausarzt, sagt die Bundesärztekammer. Wer dies nicht tue, solle einen Nachteil spüren, forderte Ärztekammerpräsident Reinhardt in der Funke Mediengruppe. Hintergrund ist ein Gesetzesvorhaben von Union und SPD zur sogenannten Primärversorgung, wobei der Hausarzt eben als erste Anlaufstelle dient. Damit sollen Wartezeiten verkürzt werden. Der Absturz einer Germanwings-Maschine in den Alpen mit 150 Toten ist auch nach mehr als 10 Jahren juristisch noch nicht abgeschlossen. Vor Gericht wird heute in Braunschweig in einem neuen Verfahren um zusätzlichen Schadenersatz gestritten. Mehr von Thomas Bremser.
2: Der Co-Pilot hat die Maschine damals bewusst zum Absturz gebracht. Zu diesem Ergebnis kommen die offiziellen Untersuchungen. Ein Arzt hatte 2 Wochen vorher eine mögliche Psychose festgestellt. Die Lufthansa zahlte den Hinterbliebenen mehrere 10.000 Euro. Einige fordern noch Geld vom Staat. Denn der ist verantwortlich für die flugmedizinischen Untersuchungen der Crew. Die hätte der Co-Pilot gar nicht bestehen dürfen, sagen die Kläger.
1: Früh aufstehen lohnt sich. 2 Wochen nach der Sonnenfinsternis ist heute Morgen am Himmel eine partielle Mondfinsternis zu beobachten. Ab 4.33 Uhr wird sich der Mond zu mehr als 90% verdunkeln, weil er in den Kernschatten der Erde eintritt. Der Himmel ist leicht bewölkt oder klar. Im westlichen Franken ziehen erste Schauer und Gewitter durch. Die Tiefstwerte liegen zwischen 20 und 13 Grad. Tagsüber kommt dann eine Gewitterfront mit kräftigem Westwind. In Niederbayern ist es davor noch sonnig. Und am Wochenende wird es insgesamt recht sonnig mit nur vereinzelten Schauern, es wird aber etwas kühler. 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
1: Ich bin Gregor Jose Moser. Bis zur Landtagswahl in Sachsen-Anhalt sind es nur noch wenige Tage. Die AfD liegt in Umfragen weit vorn. Der Zentralrat der Juden hat deshalb mit deutlichen Worten vor der Partei gewarnt, die in Sachsen-Anhalt gesichert rechtsextrem ist. AfD-Politiker wie Spitzenkandidat Ulrich Siegmund seien erklärte Gegner der offenen Gesellschaft, sagte Zentralratspräsident Schuster dem Redaktionsnetzwerk Deutschland. Die demokratischen Parteien wiederum seien gefordert, Sorgen und Nöte der Menschen ernst zu nehmen. Hausarzt oder Fachärztin, wohin zuerst? Hausarzt, sagt die Bundesärztekammer. Wer dies nicht tue, solle einen Nachteil spüren, forderte Ärztekammerpräsident Reinhardt in der Funke Mediengruppe. Hintergrund ist ein Gesetzesvorhaben von Union und SPD zur sogenannten Primärversorgung, wobei der Hausarzt eben als erste Anlaufstelle dient. Damit sollen Wartezeiten verkürzt werden. Der Himmel ist leicht bewölkt oder klar. Im westlichen Franken ziehen erste Schauer und Gewitter durch. Die Tiefstwerte liegen zwischen 20 und 13 Grad. Tagsüber kommt dann eine Gewitterfront mit kräftigem Westwind. In Niederbayern ist es davor noch sonnig. Und am Wochenende wird es insgesamt recht sonnig mit nur vereinzelten Schauern. Es wird aber etwas kühler. 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
1: Ich bin Gregor Jose Moser. Ein Blick zum Himmel kann sich lohnen, denn jetzt am Morgen ist eine partielle Mondfinsternis zu beobachten. Ab 4.33 Uhr wird sich der Mond zu mehr als 90% verdunkeln, weil er in den Kernschatten der Erde eintritt. Enden wird das Phänomen kurz vor 8 Uhr, also ohne uns, weil da die Sonne schon auf und der Mond untergegangen ist. 9 Tage vor der Landtagswahl in Sachsen-Anhalt führt die AfD in Umfragen mit über 40%. Auch deshalb könnte die Regierungsbildung danach schwierig werden. Jetzt betont die Linke noch einmal, sie könne sich eine Zusammenarbeit mit der in Umfragen zweitplatzierten CDU vorstellen. Der linken Fraktionschef im Bundestag Pellmann hat der Rheinischen Post gesagt, ein Modell wie in Thüringen oder Sachsen wäre denkbar. Dort arbeitet die Linke jeweils projektbezogen mit einer CDU-geführten Minderheitsregierung zusammen. Er soll Warnungen vor Stürmen und Sturzfluten verbessern und bei der Überwachung aktiver Waldbrände helfen. Dafür ist ein neuer europäischer Wettersatellit ins All gestartet. An Bord einer Ariane 6 Rakete hob der Satellit am späten Abend vom europäischen Weltraumbahnhof in Kourou in Französisch-Guayana ab. Der Wettersatellit erstellt deutlich häufige Aufnahmen, und zwar alle 2,5 Minuten, und die sind auch genauer. Die Ligaphase in der Fußball-Champions League ist ausgelost. Jedes Team bestreitet ja 8 Spiele. Der FC Bayern trifft in der neuen Saison unter anderem auf Arsenal und Manchester United. Borussia Dortmund bekommt es etwa mit Inter Mailand und Arsenal zu tun. RB Leipzig mit Real Madrid und Manchester City. Der VfB Stuttgart trifft zum Beispiel auf Inter Mailand und Atletico Madrid. Mit Sonnenschein geht es später in diesen Freitag, zumindest im Südosten Bayerns. Sonst breiten sich Schauer und Gewitter aus. Die Höchstwerte erreichen heute 22 bis 33 Grad. Morgen am Samstag scheint oft die Sonne. Am Sonntag und Montag bekommen wir Sonne, Wolken und vor allem im Norden gelegentlich Schauer und vereinzelte Gewitter. Die Temperaturen gehen auf 22 bis 27 Grad zurück.

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1: Am Freitag geht's mit dem Partyabend los in Rottenbuch. Bis Sonntag wird das 225-jährige Jubiläum der Schützengesellschaft gefeiert. Mit Oldtimer-Rundfahrt, Weinfest und Festzug und Plattschießen dann am Sonntag. Das Wochenende steht in Murnau im Zeichen des Töpfermarktes. Im Kulturpark freuen wir uns auf viele Aussteller und neue Ideen. Frostsichere Gartenkeramik oder auch was zum Dekorieren gibt's alles. Außerdem am Samstag Kaffeestunde und am Sonntag den musikalischen Frühshoppen. Los geht's jeweils um 10. Und am Sonntag, da greifen in der Eishockey-Oberliga Süd die Tölzer Löwen an. Beim Vorbereitungsheimspiel geht's gegen die Lindau Islanders. Anpfiff in der Hagabschor Arena ist um 4 Uhr nachmittags. 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
1: Ich bin Gregor Jose Moser. Ein Blick zum Himmel kann sich lohnen, denn jetzt am Morgen ist eine partielle Mondfinsternis zu beobachten. Ab 4.33 Uhr wird sich der Mond zu mehr als 90% verdunkeln, weil er in den Kernschatten der Erde eintritt. Enden wird das Phänomen kurz vor 8 Uhr, also ohne uns, weil da die Sonne schon auf und der Mond untergegangen ist. 9 Tage vor der Landtagswahl in Sachsen-Anhalt führt die AfD in Umfragen mit über 40%. Auch deshalb könnte die Regierungsbildung danach schwierig werden. Jetzt betont die Linke noch einmal, sie könne sich eine Zusammenarbeit mit der in Umfragen zweitplatzierten CDU vorstellen. Der linken Fraktionschef im Bundestag Pellmann hat der Rheinischen Post gesagt, ein Modell wie in Thüringen oder Sachsen wäre denkbar. Dort arbeitet die Linke jeweils projektbezogen mit einer CDU-geführten Minderheitsregierung zusammen. Mit Sonnenschein geht es später in diesen Freitag, zumindest im Südosten Bayerns, sonst breiten sich Schauer und Gewitter aus. Die Höchstwerte erreichen heute 22 bis 33 Grad. Morgen am Samstag scheint oft die Sonne, am Sonntag und Montag bekommen wir Sonne, Wolken und vor allem im Norden gelegentlich Schauer und vereinzelte Gewitter. Die Temperaturen gehen auf 22 bis 27 Grad zurück.

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1: Ich bin Gregor Jose Moser. Guten Morgen. Das frühe Aufstehen lohnt sich heute besonders. Zwei Wochen nach der partiellen Sonnen ist jetzt eine partielle Mondfinsternis am Himmel zu sehen. Seit etwa 4.30 Uhr sind mehr als 90% des Mondes verdunkelt, weil er in den Kernschatten der Erde eingetreten ist. Die maximale Verdunkelung wird gegen 6.12 Uhr erreicht. Mehr als 11 Jahre nach dem Absturz einer Germanwings-Maschine beginnt heute ein neuer Schmerzensgeldprozess. Dem Landgericht Braunschweig zufolge fordern 30 Hinterbliebene von der Bundesrepublik Deutschland jeweils bis zu 110.000 Euro. Sie sind davon überzeugt, dass nicht ausreichend überwacht worden war, ob der Co-Pilot psychisch flugtauglich war. Nach mehr als 6 Jahrzehnten hat ein schmelzender Gletscher in Österreich die Ausrüstung eines bayerischen Ex-Bergsportlers zutage gebracht. Der Fund eines Bergsteigers jetzt auf fast 3000 Metern Höhe führte die Ermittler zu dem Überlebenden eines Alpinunfalls aus dem Jahr 1963. Wie die Polizei mitteilte, reiste die Familie des heute 86-Jährigen diese Woche nach Tirol, um die gefundenen Gegenstände abzuholen, einen Rucksack samt Eispickel, Kamera und einer Pfeife. Endlich rollt in der Fußball-Bundesliga wieder der Ball. In der Münchner Allianz Arena eröffnen heute Abend der FC Bayern und der VfB Stuttgart die 64. Bundesliga-Saison. Thomas Thonfeld berichtet.
2: Mit 16 Punkten Vorsprung sicherten sich die Bayern in der letzten Saison den Titel. Und die große Frage ist natürlich, kann sie ein Team stoppen und die Liga zumindest ganz oben etwas spannender machen? Vize Dortmund, der sich gut verstärkt hat, Leipzig oder vielleicht auch der erste Gegner der Bayern aus Stuttgart? 14 Auftaktspiele in Serie haben die Münchner nicht verloren bei 12 Siegen.
1: Mit Sonnenschein geht es später in diesen Freitag, zumindest im Südosten Bayerns, sonst breiten sich Schauer und Gewitter aus. Die Höchstwerte erreichen heute 22 bis 33 Grad. Morgen am Samstag scheint oft die Sonne. Am Sonntag und Montag bekommen wir Sonne, Wolken und vor allem im Norden gelegentlich Schauer und vereinzelte Gewitter. Die Temperaturen gehen auf 22 bis 27 Grad zurück.

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1: Jetzt am Samstag startet er endlich, der erste Gravel-Triathlon in der Tiroler Zugspitz-Arena. Das ist ein echtes Novum. Schwimmen in dem Bergsee, Radeln, Laufen durch unsere traumhafte Natur. Mitmachen geht natürlich immer noch. Anfeuern geht auch. Alle Infos dazu online. Und am Sonntag heißt es dann vielseitig im Freilichtmuseum Glentleiten. Die Zither steht im Mittelpunkt. Wunderschönes Instrument. Strahlt so eine richtige wohlige Wärme aus, gell? Und die Zither ist ja auch eins der ältesten Saiteninstrumente der Welt. Lasst euch verzaubern. Schaut am Sonntag auf der Glentleiten vorbei. Und am Sonntag in einer Woche steigt in Wallgau ein Ochsenrennen. 6. September am Mordsgaudi, Ochs und Mensch in Aktion. Und zwar schon zum zweiten Mal. Bei der Premiere vor genau 10 Jahren waren damals 22 Ochsen am Start. Ja Leute, da schaffen wir doch mehr dieses Jahr, oder? 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
1: Ich bin Gregor Jose Moser. Guten Morgen. Das frühe Aufstehen lohnt sich heute besonders. Zwei Wochen nach der partiellen Sonnen ist jetzt eine partielle Mondfinsternis am Himmel zu sehen. Seit etwa 4.30 Uhr sind mehr als 90% des Mondes verdunkelt, weil er in den Kernschatten der Erde eingetreten ist. Die maximale Verdunkelung wird gegen 6.12 Uhr erreicht. Nach mehr als 6 Jahrzehnten hat ein schmelzender Gletscher in Österreich die Ausrüstung eines bayerischen Ex-Bergsportlers zutage gebracht. Der Fund eines Bergsteigers jetzt auf fast 3000 Metern Höhe führte die Ermittler zu dem Überlebenden eines Alpinunfalls aus dem Jahr 1963. Wie die Polizei mitteilte, reiste die Familie des heute 86-Jährigen diese Woche nach Tirol, um die gefundenen Gegenstände abzuholen, einen Rucksack samt Eispickel, Kamera und einer Pfeife. Mit Sonnenschein geht es später in diesen Freitag, zumindest im Südosten Bayerns, sonst breiten sich Schauer und Gewitter aus. Die Höchstwerte erreichen heute 22 bis 33 Grad. Morgen am Samstag scheint oft die Sonne, am Sonntag und Montag bekommen wir Sonne, Wolken und vor allem im Norden gelegentlich Schauer und vereinzelte Gewitter. Die Temperaturen gehen auf 22 bis 27 Grad zurück.

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1: Mit Florian Künzler. Guten Morgen. Und mit uns gibt's das Wichtigste aus dem Oberland immer zuerst. Weltweit wird am Wochenende der Tag der Vermissten begangen. Im Oberland bearbeitet die Polizei jedes Jahr rund 500 Vermisstenanzeigen. Die meisten Vermissten tauchen innerhalb einer Woche wieder auf. Doch nicht in jedem Fall startet die Polizei gleich eine große Suchaktion. Ludwig Waldinger vom Bayerischen Landeskriminalamt erklärt, wann aktiv gesucht wird.
2: Wenn zum einen die Person ihren gewohnten Lebenskreis verlassen hat und eine Gefahr für Leib oder Leben angenommen werden kann. Bei Minderjährigen, bei ihnen wird grundsätzlich von einer Gefahr für Leib oder Leben ausgegangen. Sie gelten also bei der Polizei schon als vermisst, wenn sie ihren gewohnten Lebenskreis verlassen haben.
1: Jugendliche machen laut Polizei den größten Anteil der vermissten Meldungen aus. Was die Suche oft besonders schwierig macht und welche Rolle die Öffentlichkeitsfahndung spielt, erfahrt ihr bei uns im Netz. Nur 2 Wochen nach der Sonnenfinsternis gibt es das nächste Himmelsspektakel zu sehen. Der Mond taucht in den Erdschatten ein. Im Oberland ist diese partielle Mondfinsternis mit ein bisschen Glück jetzt gerade in den frühen Morgenstunden zu sehen. Am besten lässt sich der Mond von einem dunklen, erhöhten Platz mit freier Sicht nach Westen beobachten. Der Blick auf Bayern, Deutschland und die Welt. Nach der Sturzflut in Nepal ist die Lage nach wie vor unübersichtlich. Mittlerweile ist von fast 400 Toten und noch immer mehr als 1300 Vermissten die Rede. Die Suche nach Überlebenden ist schwierig. Hilfe kommt jetzt auch aus Bayern. Die Hilfsorganisation Humedica aus Kaufbeuren bereitet unter anderem Hygienepakete vor und will Notunterkünfte bereitstellen. Auch ein medizinisches Team soll in die Region geschickt werden. Nach mehr als 6 Jahrzehnten hat ein schmelzender Gletscher in Österreich die Ausrüstung eines bayerischen Ex-Bergsportlers zutage gebracht. Der Fund eines Bergsteigers jetzt auf fast 3000 Metern Höhe führte die Ermittler zu dem Überlebenden eines Alpinunfalls aus dem Jahr 1963. Die Familie des heute 86-jährigen Besitzers hat den Rucksack in Tirol auch schon abgeholt. Darin waren unter anderem ein Eispickel, eine Kamera und eine Pfeife. Das war alles Wichtige aus der Heimat Bayern, Deutschland und der Welt um kurz nach 6.
3: Danke dir, Flo. Wir schauen weiterhin zum Oberlandwetter, auf die aktuellen Temperaturen und die sind heute schon sehr, sehr hoch, um ehrlich zu sein. Es ist irgendwie draußen sehr warm, sehr föhnig. In Uffing zum Beispiel bei 18 Grad, in Wallgau bei bis zu 22 Grad. Und so viel mehr passiert heute auch gar nicht mehr. Die Maximalwerte liegen bei bis zu 28 Grad, denn erstmal startet dieser Freitag recht freundlich, später sind aber kräftige Schauer und Gewitter mit dabei. Der 3-Tage-Trend fürs Oberland. Am Wochenende, da wechseln sich Sonne und dichte Wolken ab bei bis zu 27 Grad. Und der Start in die neue Woche am Montag, der ist dann ebenfalls stellenweise wechselhaft. Es kann teilweise nochmal ein kleines bisschen frischer werden.
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3: 6:03. Guten Morgen auf die Straßen. Soweit ist erstmal alles okay. Ihr kommt gut durch. Aber es wird fotografiert in Wolfratshausen auf der äußeren Beuerberger Straße, dann in Burgrein in der Ortsdurchfahrt, Seeshaupt die Weilheimer Straße, Ettal die Ortsdurchfahrt und Weilheim am Narbonner Ring. Sollte sich daran aber irgendwas geändert haben, ist ein Blitzer dazugekommen, ist einer verschwunden, habt ihr einfach was gesehen? Dann ruft uns gerne an oder schickt eine Nachricht durch, geht beides ganz einfach, direkt zu mir ins Studio, auch unter anderem per WhatsApp oder über die Bayerische Oberland-App. Dankeschön und euch eine gute und sichere Fahrt.
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3: Wer jetzt schon wach ist an diesem Freitag, an diesem 28. August, der sollte unbedingt mal den Rollladen hochmachen, vielleicht auch mal raus in den Garten oder auf die Straße schauen und Richtung Himmel schauen. Denn es gibt wirklich was ganz, ganz Tolles zu beobachten. Eine Mondfinsternis. Was ist das nochmal genau und wo haben wir die besten Chancen? Klären wir alles gleich. In genau 9 Minuten. Guten Morgen.

Dieser August 2026, es ist ein Monat voller Naturspektakel. Direkt hier bei uns vor der eigenen Haustür, bei uns in der Heimat. Guten Morgen, hier ist Radio Oberland um ganz genau 6:11. Denn heute ist tatsächlich mal wieder was ganz Besonderes. Eine partielle Mondfinsternis findet statt. 93% des Mondes werden verdeckt durch den Schatten der Erde. Und zwar ziemlich genau jetzt, um ganz genau 6.13 Uhr wird der Höhepunkt erwartet. Und ich kann euch sagen, ich habe vorhin, das dürfte so gegen 5 gewesen sein, als ich aus dem Auto mal rausgeschaut habe, genau dieses Phänomen schon beobachten können. Ihr braucht dazu kein spezielles Equipment, keine Brille, sondern ihr könnt euch einfach rausstellen. Bei den Temperaturen, teilweise knapp 20 Grad, braucht ihr im Zweifel auch gar keine Jacke. Einfach mal an den Himmel hochschauen und dieses Spektakel noch begutachten. Kann ich euch sehr empfehlen, sah vorhin schon spektakulär aus, da waren so circa, ich würde mal sagen 20, vielleicht 25% verdeckt. Inzwischen dürfte man dann schon über der 90 sein. Ein ganz besonderes Event heute in diesem 28. August. Ein Event, mit dem man, glaube ich, sehr, sehr gut reinstarten kann in diesen neuen Tag. Hat man gleich was erlebt? Morgens um 6. Genau so soll es doch sein. Schaut mal raus und habt einen wunderschönen Tag mit uns von Radio Oberland und Lenny Kravitz. Guten Morgen.

Na, wie schaut's aus? Habt ihr was erwischen können von dieser partiellen Mondfinsternis bei uns im Oberland? Wenn ihr zum Beispiel ein schönes Bild gemacht habt, dann schickt's uns gerne durch per WhatsApp-Nachricht direkt zu mir ins Radio Oberland-Studio. Würde uns sehr interessieren. Können wir natürlich auch gern mit allen anderen bei uns im Oberland teilen, die das dann im Zweifel vielleicht heute Morgen verpasst haben. Kommt weiterhin gut rein in diesen neuen Tag mit Radio Oberland und Musik von Mr. Big. Das ist Wild World, ganz genau 20 nach 6.

0: Guten Morgen an diesem Freitag, hier ist Radio Oberland um 6.23 Uhr. Oben auf der Zugspitze, auf Deutschlands höchstem Berg, da gab es in den letzten Tagen mächtig Ärger am Gipfelkreuz. Da sind nämlich verbotenerweise wieder mal Sticker angebracht worden. Sogar eine Anzeige stand zwischenzeitlich im Raum. Die konnte jetzt wohl noch abgewendet werden, aber was stattdessen geplant ist, hört ihr gleich bei uns in den Oberland-Nachrichten um 6:30 Uhr.
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2: Um 6.30 Uhr mit Florian Künstler. Guten Morgen. Ein geliebter Mensch ist plötzlich verschwunden. Für Eltern und Angehörige ein kaum vorstellbares Szenario. Darauf macht am Wochenende der Tag der Vermissten aufmerksam. Im Oberland gibt es jedes Jahr rund 500 Vermisstenfälle. Wie die Polizei dabei vorgeht, ist von Fall zu Fall unterschiedlich, sagt Polizeisprecher Stefan Sonntag.
3: Wir müssen uns zu Beginn einer Vermisstensuche natürlich mit den Informationen begnügen, die wir haben, und müssen uns dann ein Bild davon machen, wo sich die Person aufhalten könnte und ob sie in Gefahr ist, weil nur dann spricht man auch von einem Vermisstenfall.
2: Rund 90% der Vermisstenfälle sind innerhalb einer Woche geklärt. Langzeitvermisste sind die Ausnahme. Im Oberland gibt es aktuell rund 50. Der neue Sticker-Ärger auf der Zugspitze hat für großes mediales Echo gesorgt. Jetzt haben sich die beiden Männer, die das frisch restaurierte Gipfelkreuz beklebt haben, bei der Zugspitzbahn gemeldet. Das Unternehmen hatte zuvor öffentlich mit einer Anzeige gedroht. Die ist nun vom Tisch. Stattdessen ist eine gemeinsame Aktion mit den Sticker-Sündern geplant. Dabei soll gezeigt werden, wie aufwendig es ist, solche Aufkleber wieder zu entfernen. Wann die Aktion stattfindet, steht noch nicht fest. Ein Baum hat bei Vorderis vermutlich Schlimmeres verhindert. Ein Autofahrer ist gestern Nachmittag auf der B307 aus medizinischen Gründen von der Straße abgekommen, durch die Leitplanke gebrochen und eine Böschung hinuntergerutscht. Der Wagen blieb an einem Steilhang stehen und wurde nur von einem Baum gestoppt. Der 64-Jährige und seine 62-jährige Frau wurden mit Seilen gerettet und kamen mit mittelschweren Verletzungen ins Krankenhaus. Für die Bergung musste die Bundesstraße knapp eine Stunde komplett gesperrt werden. Im Einsatz waren Dutzende Feuerwehrleute und ein Rettungshubschrauber. Rottenbuch wird an diesem Wochenende zur großen Schützenhochburg. Die Schützengesellschaft feiert ihr 225-jähriges Bestehen mit Festzelt, Oldtimer-Treffen, Musik und einem riesigen Festzug am Sonntag. Mehr als 60 Vereine ziehen durch den Ort samt Festwagen und verschiedenen Musikkapellen aus der ganzen Region. Dazu werden Landesschützenmeister Christian Kühn und Bundesinnenminister Alexander Dobrindt erwartet. Das waren die Oberland-Nachrichten. 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
4: Danke dir, Flo. Wir schauen weiterhin zum Oberlandwetter auf die aktuellen Temperaturen. In Altenstadt Mesmer 16, in Wolfratshausen 18, stellenweise aber auch schon knapp über 20 Grad. Im Laufe des Tages ist noch mal ein kleines bisschen mehr drin, bis zu 28 Grad sind möglich. Allerdings kippt's dann im Laufe des Nachmittags. Da sind dann langsam immer öfter kräftige Schauer und Gewitter mit dabei. Dann kann's auch relativ schnell wieder deutlich abkühlen. Der 3-Tage-Trend fürs Oberland. Am Wochenende, da wechseln sich erstmal Sonne und Wolken ab, teilweise auch etwas dichtere Wolken bei bis zu 27 Grad. Und der Start in die neue Woche am Montag fällt ebenfalls ein bisschen wechselhaft aus und stellenweise auch wieder deutlich frischer.
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4: 6:53. Guten Morgen auf die Straßen. Da schaut's soweit ganz gut aus. Ihr habt Freifahrt. Aber es wird fotografiert in Wolfratshausen auf der äußeren Beuerberger Straße, in Burgrein in der Ortsdurchfahrt, Seeshaupt auf der Weilheimer Straße, Ettal die Ortsdurchfahrt und in Weilheim am Narbonner Ring. War das aber nicht alles? Habt ihr noch was gesehen? Hat sich da irgendwas geändert? Dann sagt's uns gerne, indem ihr anruft bei mir im Studio oder ihr könnt auch gerne jederzeit eine Nachricht da lassen, per WhatsApp oder auch über die Bayerische Oberland-App. Dankeschön und euch eine gute und sichere Fahrt.
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4: So schaut's aus. Guten Morgen zusammen. Schön, dass ihr mit dabei seid, dass wir gemeinsam gleich auf das Wetter nochmal in aller Ausführlichkeit zu sprechen kommen können. Denn es ist heute Morgen ungewöhnlich warm. Wer das Fenster schon mal aufgemacht hat, wer auch schon vielleicht auf dem Weg in die Arbeit ist, wird es gemerkt haben. Es ist teilweise richtig, richtig föhnig. Wir schauen genau hin und werden auch gleich mal ein bisschen vorausblicken. Denn heute kann es ja durchaus im Laufe des Tages nochmal scheppern. Aber alles Wichtige dazu gleich nach Michael Jackson und der Little River Band. Das ist Lonesome Loser. Guten Morgen. Hey!

0: Michael Jackson und Dirty Diana für euren Start rein in diesen Freitag. Hier ist Radio Oberland um 6.43 Uhr. Und falls ihr heute Morgen aufgestanden seid, das Fenster mal aufgemacht habt und euch gedacht habt, was ist das denn bitte? Warum ist es denn gar so warm? Am Montag morgens um 6 knapp unter 10 Grad, einstellige Werte. Und heute 24, 25, vorhin in Garmisch-Partenkirchen sogar schon 26 Grad. Es ist heute Morgen stellenweise sehr warm, ist übrigens auch dem Alex schon aufgefallen.
1: Morgen der Alex. Den Mond könnt ihr leider nicht beobachten, es ist schon zu hell und zu diesig. Aber ist euch mal die Temperatur aufgefallen? In Oberau, Ettal, Oberammergau 25 bis 26 Grad früh um 6. Das ist absolut Rekord und unnormal.
0: Ja, der Alex hat auch sogar noch mal ein kleines Update durchgeschickt. In Oberammergau, Unterammergau, in dem Bereich, hat ihm sein Auto sogar stellenweise 27 oder 29 Grad angezeigt. Wahnsinn. Ja, es ist heute zum Start in den Tag sehr föhnig, aber es schwächt sich auch schon langsam ab. Das merkt man, denn es kommt jetzt so ein Tief Richtung Oberland von den britischen Inseln rüber. Und dementsprechend kann es eben auch im Laufe des Tages immer wieder mal nass werden. Der Deutsche Wetterdienst sagt jetzt schon, es kann heute Nachmittag scheppern bei uns im Oberland. Da kommen kräftige Gewitter zu uns in die Heimat mit Sturmböen, mit relativ viel Regen und auch stellenweise ist Hagel möglich. Damit müssen wir voraussichtlich so ab 15, 16 Uhr dann rechnen. Da werden wir euch natürlich nochmal rechtzeitig auf dem Laufenden halten. In der Zwischenzeit würde ich sagen, starten wir einfach weiterhin ganz entspannt rein in diesen neuen Tag. Mit allem Wichtigen für euch und großartiger Musik. Jetzt von Pink. Guten Morgen. 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

0: Creedence Clearwater Revival. Have you ever seen the rain? Hier ist Radio Oberland an diesem Freitag. Guten Morgen zusammen. Wir schauen gemeinsam mit euch auf die Straßen, damit ihr weiterhin bestens informiert unterwegs seid. Denn es ist gerade ein frischer Blitzer gemeldet worden. Der steht in Bad Kohlgrub am Feuerwehrhaus. Da wird jetzt fotografiert. Dankeschön für die Meldung. Habt ihr auch noch was gesehen? Dann sagt es uns gerne, ruft an oder schickt eine Nachricht durch direkt zu mir ins Studio. Und abgesehen davon werden wir natürlich heute an diesem Freitag auch übers Wetter immer wieder sprechen. Gerade heute früh sehr warm, sehr föhnig, später im Laufe des Tages dann aber auch Unwetter mit dabei. Und genau vor diesen Unwettern soll in Zukunft noch präziser gewarnt werden. Wie das genau funktioniert und was dafür ins All geschossen werden musste, das werden wir gleich ganz in Ruhe besprechen. Bei uns in den Radio Oberland Nachrichten um 7 Uhr.
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3: Mit Florian Künzler, guten Morgen, und mit uns gibt's das Wichtigste aus dem Oberland immer zuerst. Vermisstenmeldungen hört ihr bei uns immer wieder im Radio. Aktuell wird eine Teenagerin in Garmisch-Partenkirchen vermisst. Die Polizei bearbeitet im Oberland jedes Jahr insgesamt rund 500 Fälle. Am Sonntag macht der Tag der Vermissten auf das Thema aufmerksam. Meist tauchen Vermisste nach kurzer Zeit wieder auf. Besonders schwierig wird die Suche, wenn der Polizei zu Beginn wichtige Informationen fehlen, sagt Polizeisprecher Stefan Sonntag.
4: Wir bekommen von Angehörigen beispielsweise nur gesagt, die Person wäre seit einer Stunde weg, hätte das Haus verlassen. Und da müssen wir dann eben versuchen, ganz viele Puzzlestücke zusammenzusetzen, um auf die Spur der oder des Vermissten zu kommen.
3: Wie wichtig die Öffentlichkeitsfahndung für die Polizei ist und warum manchmal noch Jahre später Hinweise angehen, erfahrt ihr bei uns im Netz. Der Blick auf Bayern, Deutschland und die Welt. In Zukunft können wir noch schneller und noch präziser vor Unwettern gewarnt werden. Die Europäische Raumfahrtbehörde ESA hat am Abend einen neuen Wettersatelliten ins All geschickt. In 10 Tagen soll er sein Ziel erreichen. Oben angekommen erstellt er dann alle 2 Minuten Aufnahmen und dadurch gibt es noch genauere Vorhersagen. Für Hagel zum Beispiel, Sturzfluten oder auch Waldbrände können besser vorhergesagt werden. Nach der Sturzflut im Himalaya werden immer noch rund 1400 Menschen vermisst. Auch 8 Deutsche gehören dazu. Mehr als 400 Tote sind inzwischen geborgen worden. Unter ihnen sind viele Touristen. Hilfe kommt jetzt auch aus Bayern. Die Hilfsorganisation Humedica aus Kaufbeuren bereitet unter anderem Hygienepakete vor und will Notunterkünfte bereitstellen. Auch ein medizinisches Team soll in die Region geschickt werden. Hilfe kommt bisher allerdings kaum an, weil Straßen und Brücken zerstört oder blockiert sind. Zum Fußball. Da startet heute die neue Saison der Bundesliga. Zum Auftakt empfängt Bayern München den VfB Stuttgart. Los geht's um 20.30 Uhr. Außerdem wurden am Abend die Paarungen für die Gruppenphase der Champions League ausgelost. Der FC Bayern spielt in der Ligaphase unter anderem bei Atletico Madrid, Arsenal London und Manchester United. Das war alles Wichtige aus der Heimat, Bayern, Deutschland und der Welt um kurz nach 7.
5: Danke dir, Flo. Wir schauen weiter auf die aktuellen Temperaturen bei uns im Oberland, die vergleichsweise hoch sind. So ehrlich müssen wir sein, denn am Montag waren wir um die Uhrzeit noch mit Temperaturen im einstelligen Bereich unterwegs. Heute sind es in Kinsau 16 und in Unterammergau sogar schon 22 Grad. Im Laufe des Tages wird es nochmal ein kleines bisschen wärmer. Bis zu 28 Grad sind heute drin, allerdings nur bis zum Nachmittag, denn dann kommen teilweise kräftige Schauer und Gewitter auf uns zu in der Heimat. Der 3-Tage-Trend fürs Oberland. Am Wochenende, da wechseln sich Sonne und dichte Wolken ab bei bis zu 27 Grad. Der Montag ist dann ebenfalls ein bisschen wechselhaft und es wird zum Start in die neue Woche insgesamt ein kleines bisschen kühler.
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5: 7:02. Guten Morgen auf die Straßen. Soweit schaut's erstmal sehr, sehr gut aus. Ihr kommt ohne Probleme ans Ziel. Aber es wird fotografiert in Bad Kohlgrub am Feuerwehrhaus, Wolfratshausen auf der äußeren Beuerberger Straße, dann in Burgrhein in der Ortsdurchfahrt, Seeshaupt die Weilheimer Straße, Ettal ebenfalls die Ortsdurchfahrt und in Weilheim am Narbonner Ring. Sollte sich dabei irgendwas geändert haben, gibt's noch einen frischen Blitzer, ist einer abgebaut worden, habt ihr einfach was beobachtet? Dann verratet's uns. Ruft an oder schickt eine Nachricht durch per WhatsApp oder auch gern über die Bayerische Oberland-App. Dankeschön und euch eine gute und sichere Fahrt.
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5: Und da starten wir heute sehr, sehr sportlich rein, denn wir blicken voraus auf ein sportliches Highlight, das morgen ansteht, wo sich ganz, ganz viele hier aus dem Oberland und aus Tirol, aus unseren Nachbarn oder von unseren Nachbarn betätigen werden. Auch wir von Radio Oberland sind mit dabei. Aber alles, was ihr dazu wissen müsst, gleich nach Queen, David Bowie und Journey. Das ist Don't Stop Believin'. Guten Morgen.

0: 11 Minuten nach 7. Hier ist Radio Oberland an diesem Freitag. Einen schönen guten Morgen darf ich wünschen. Bei uns geht's jetzt um was Vertrautes, das aber doch irgendwie ganz Ungewohntes. Es geht um drei Disziplinen, die aber dieses Mal eine ganz andere Strecke vor sich haben. Beim Gravel-Triathlon geht's nämlich nicht über glatten Asphalt, sondern über Schotter, Wege und mitten durch die Berge. In der Tiroler Zugspitzarena bei unseren Nachbarn drüben in Österreich, da wird dieses neue Format morgen am 29. August erstmals ausgetragen. Es ist einfach eine ganz neue Idee, eine klassische Flachlandsportart an die alpine Umgebung anzupassen. Blanka Blickle von der Tiroler Zugspitzarena dazu.
1: Geschwommen wird in dem Bergsee, dem Heidwanger See. Die Radstrecke führt als Gravelrunde mit Höhenmetern durch die Berge und gelaufen wird auch auf Schotterwegen und Trails rund um den See. Das heißt, die Räder sind auch anders. Zugelassen sind hier sowohl Gravel als auch Mountainbikes. Und für dieses Format würde daher auch das bestehende Regelwerk des österreichischen Triathlonverbands erweitert. Somit ist unser Bewerb wirklich ein Novum in der Triathlon-Szene.
0: Da sind also wirklich ein paar Schritte gegangen worden, dass man das jetzt alles auf die Beine stellen kann, dass man das alles mal neu aufstellen und ja, denken kann. Und dementsprechend für alle Triathlon-Fans bei uns im Oberland, vielleicht ist das ja für euch die passende neue Herausforderung. Der Gravel-Triathlon bei unseren Nachbarn drüben in der Tiroler Zugspitzarena. Auch wir von Radio Oberland werden morgen mal mit dabei sein, mitsporteln und dann natürlich auch schauen, wie weit wir da kommen werden. Ich bin sehr gespannt und wünsche euch jetzt erstmal einen guten Start rein in diesen neuen Tag, in diesen Freitag. Mit uns von Radio Oberland und Ozzy Osbourne. 13 Minuten nach 7.

0: Guns N' Roses und Sweet Child O' Mine. Hier ist Radio Oberland an diesem Freitag, 7.23 Uhr. Guten Morgen zusammen. Zugegebenermaßen, wenn wir in den letzten Tagen und Wochen über die Bahn gesprochen haben, dann meistens, weil es zu Sperrungen, zu Einschränkungen kam. Und ich bin ganz ehrlich, das kann ich euch heute leider auch nicht ganz ersparen. Es gibt wieder mal eine Einschränkung, aber heute setze ich einen oben drauf. Es gibt auch eine sehr, sehr gute Nachricht für Bahnfahrer. Alles Wichtige dazu hört ihr gleich um 7.30 Uhr bei uns in den Oberland-Nachrichten.
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2: Um 7.30 Uhr mit Florian Künzler. Guten Morgen. Wenn ein Mensch verschwindet, ist das für Angehörige nur schwer zu ertragen. Darauf macht am Wochenende der Internationale Tag der Vermissten aufmerksam. Im Oberland gibt es jedes Jahr rund 500 Fälle, darunter etwa 50 Langzeitvermisste. Auch alte Fälle bleiben offen, manchmal ergeben sich noch Jahre später neue Hinweise. Dazu tragen auch Sendungen wie Aktenzeichen XY ungelöst bei, sagt Ludwig Waldinger vom Bayerischen Landeskriminalamt.
3: Da kommen dann doch immer wieder überraschende Hinweise von Menschen, die sich an etwas erinnern, das sie vorher aus irgendwelchen Gründen nicht mitgeteilt haben, kann aber zum Beispiel auch eine Straffreiheit aufgrund Verjährung vorliegen. Und das kann dann das Motiv sein, dass man sich meldet.
2: Welche neuen Möglichkeiten es bei der Vermisstensuche gibt und mehr zum Thema erfahrt ihr bei uns im Netz. Wer heute im Oberland draußen etwas unternehmen möchte, sollte früh starten und das Wetter im Blick behalten. Der Tag beginnt meist freundlich und warm, später sind aber schwere Gewitter möglich. Davor warnt der Deutsche Wetterdienst. Im Alpenvorland können sie örtlich unwetterartig ausfallen mit Orkanböen bis zu 120 Kilometern pro Stunde, heftigem Regen und Hagel. Kaum ein Tag vergeht ohne neue Bahneinschränkungen. Diesmal trifft es Fahrgäste der Bayerischen Regiobahn auf der Strecke Walheim-Schongau. Von morgen bis kommenden Sonntag gelten geänderte Fahrpläne. Teilweise müssen Reisende auf Busse umsteigen. Entlang der Strecke müssen Bäume und Sträucher zurückgeschnitten werden. Sie jagen lautlos, sind für Ökosysteme wichtig, aber sie leiden unter dem Verlust von Lebensräumen und Insekten. Auch im Oberland leben zahlreiche Fledermausarten, die als bedroht gelten. Mit der Bad Night an diesem Wochenende will der Landesbund für Vogel- und Naturschutz über die Tiere informieren und ihren Schutz stärken. Heute und morgen gibt es dazu zahlreiche Fledermauswanderungen und Führungen. Welche Bad Night-Veranstaltungen im Oberland stattfinden und mehr aus unserer Heimat findet ihr jederzeit auf radiooberland.de und in unserer Oberland-App.
4: Danke dir, Flo. Wir schauen weiter von den Nachrichten hin zum Oberlandwetter, das uns heute an diesem Freitag von sehr unterschiedlichen Seiten her sich von unterschiedlichen Seiten präsentiert. So ist es richtig. Denn jetzt in der Früh ist es noch vergleichsweise warm mit Temperaturen von bis zu 23 oder sogar 24 Grad. Später geht es weiter rauf auf bis zu 28 Grad. Aber, und das ist der ganz große Punkt, im Laufe des Nachmittags kommen dann immer mehr kräftige Schauer und Gewitter ins Oberland und dann wird es auch dementsprechend wieder frischer. Der 3-Tage-Trend fürs Oberland am Wochenende, mal Sonne, mal Wolken, die teilweise auch dichter ausfallen, bis zu 27 Grad. Und auch der Start in die neue Woche am Montag fällt vergleichsweise wechselhaft aus.
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4: 7:35, guten Morgen auf die Straßen. Soweit schaut's sehr, sehr gut aus. Ihr habt freie Fahrt. Aber bei den Blitzern gibt's ein bisschen was Neues. Zum Beispiel Wolfratshausen auf der äußeren Beuerberger Straße, Bad Kohlgrub am Feuerwehrhaus, Burgrain in der Ortsdurchfahrt, Ettal die Ortsdurchfahrt oder auch in Seeshaupt auf der Weilheimer Straße. Hat sich da was geändert? Habt ihr noch was entdeckt? Dann sagt's uns, ruft einfach an oder schickt eine Nachricht durch per WhatsApp oder auch gern über die Bayerische Oberland-App. Dankeschön und euch eine gute Fahrt.
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4: Es hat inzwischen Tradition, aber auch, weil es einfach stimmt. weil es einfach immer und immer wieder sich beweist, es wird nicht langweilig bei uns im Oberland. Guten Morgen an diesem Freitag, ganz genau 7.34 Uhr haben wir es jetzt und gemeinsam mit euch möchte ich auch gleich schauen, was wir in den nächsten Tagen hier vor der eigenen Haustür wieder erleben können. Nach Rod Stewart und Pink Floyd, kommt gut rein in den Freitag.

0: zusammen mit Rod Stewart und uns von Radio Oberland geht's rein in diesen neuen Tag, in diesen Freitag. Ganz genau 7.43 Uhr haben wir es jetzt.
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0: Böhmische und mährische Blasmusik mit Herz. Das wartet am 30. August, also am Sonntag, wieder auf uns. Die böhmischen Sieben sind nämlich beim Strobelwirt in Oberhausen zu Gast und werden da Polka, Marsch, Walzer und Solos präsentieren. Leidenschaftlich, authentisch und mitreißend, das sind sie, die böhmischen Sieben am 30. August in Oberhausen. Lauschen, staunen, verzaubert werden. Das ist das Motto bei Vielseitig, einem tollen Aktionstag im Freilichtmuseum Glendleiten. Es geht um die musikalische Bandbreite der Zither. Wo kommt sie überall vor? Was kann dieses Instrument alles leisten? Findet die Antworten darauf selbst raus am 30. August im Freilichtmuseum Glendleiten. Und für alle Eishockey-Freunde habe ich auch was dabei, denn so langsam geht's wieder los in der Welt des Eishockeys bei uns in der Heimat. Unter anderem die Tölzer Löwen sind dieser Tage wieder auf dem Eis unterwegs. Sie treffen ebenfalls am 30. August auf die Lindau Islanders und werden versuchen, sich bestmöglich auf die neue Saison vorzubereiten. Schaut vorbei, feuert sie an am 30. August in Bad Tölz. Alle Einzelheiten dazu könnt ihr gerne nochmal nachlesen auf radiooberland.de oder auch ganz einfach in der Bayerischen Oberland-App. Ganz egal, wo es euch hinzieht, was ihr erleben möchtet, wir wünschen euch ganz viel Spaß und begleiten euch jetzt mit Musik von Amy Winehouse. Guten Morgen!

0: 7.48 Uhr an diesem Freitag, ihr hört Radio Oberland. Mit uns seid immer bestens informiert, aber unter anderem eben auch dank euch, weil ihr die Augen offen habt und uns immer Bescheid sagt, wenn ihr was Neues seht, wie zum Beispiel der Alex.
1: Guten Morgen, ich wollte einen Blitzer melden.
0: Offen habt und uns immer Bescheid sagt,

0: Zusammen mit Starship, Radio Oberland und allen wichtigen Informationen hier aus der Heimat geht's rein in diesen neuen Tag, in diesen Freitag. Guten Morgen zusammen. In so vielen Lebenslagen spielt sie inzwischen schon eine Rolle. Die KI, die künstliche Intelligenz, sie taucht immer öfter auf. Aber kann sie auch bei so kritischen Fällen helfen, wie zum Beispiel der Suche nach Vermissten? Das wollten wir von der Polizei wissen. Und die Antwort bekommt ihr gleich von uns um 8 Uhr in den Radio Oberland Nachrichten.
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3: Mit Florian Künzler, guten Morgen, und mit uns gibt's das Wichtigste aus dem Oberland immer zuerst. Die Polizei bittet bei der Suche nach einer vermissten Person um Mithilfe. Diesen Satz hört ihr bei uns im Radio immer wieder. Rund 500 Vermisstenfälle gibt es jedes Jahr im Oberland. Am Sonntag macht der Tag der Vermissten auf das Thema aufmerksam. Bei der Suche setzt die Polizei unter anderem Hubschrauber, Drohnen und Wärmebildkameras ein. KI spielt dagegen bislang kaum eine Rolle, sagt Polizeisprecher Stefan Sonntag.
4: Wenn wir an die Öffentlichkeit gehen mit der Bitte, uns zu unterstützen bei der Suche nach einer vermissten Person, erzielen wir dadurch regelmäßig die besten Erfolge. Wir bekommen viele Hinweise und eine nicht unerhebliche Anzahl von vermissten Fällen wird durch Hinweise aus der Öffentlichkeit geklärt.
3: Rund 90% der Fälle werden innerhalb einer Woche geklärt. Langzeitvermisste sind die Ausnahme. Der Blick auf Bayern, Deutschland und die Welt. Nach dem US-Prozess gegen den Instagram-Mutterkonzern Meta fordern Verbraucherschützer auch für Deutschland strengere Social-Media-Regeln. Schutzmaßnahmen wie Zeitlimits und nächtliche Sperren könnten den Nutzungsdruck von Minderjährigen verringern, sagte die Chefin des Bundesverbandes der Verbraucherzentralen, POP, dem Redaktionsnetzwerk Deutschland. In den USA hatte Meta einen Vergleich geschlossen, der Änderungen beim Jugendschutz beinhaltet. Deutschland will sich besser gegen Bedrohungen von innen und außen schützen. Dafür haben Union und SPD bei ihrer Tagung in Münster 10 konkrete Maßnahmen beschlossen. Zum einen soll die Drohnenabwehr gestärkt, die Bundeswehrreserve aufgestockt und zum anderen die Nachrichtendienste reformiert werden. Außerdem will sich Deutschland bei Rohstoffen und Technologien unabhängiger von anderen Ländern machen. Im Zollstreit mit Kanada hat US-Präsident Trump den Grenzsee Lake Ontario kurzerhand in Lake America umbenannt. Trump unterschrieb im Weißen Haus vor laufenden Kameras eine entsprechende Verfügung, die ab sofort gelten soll. Der kanadische Premierminister Carney konterte, dass der See immer Lake Ontario heißen werde. Das war alles Wichtige aus der Heimat Bayern, Deutschlands und der Welt um kurz nach 8.
5: Danke dir, Flo. Wir schauen weiter aufs Oberland-Wetter. Und zwar auf die aktuellen Temperaturen, die heute schon sehr hoch sind. Anfang der Woche waren wir noch einstellig unterwegs. Inzwischen sind wir jetzt in Wielenbach bei 17 Grad, in Fahrhand bei 22 Grad. Und im Laufe des Tages passiert da auch gar nicht mehr so viel. Die Maximalwerte heute bei bis zu 28 Grad. Allerdings auch nur bis zum frühen Nachmittag, denn danach kommen dann kräftige Schauer und Gewitter auf uns zu. Da gibt es auch eine Vorwarnung des Deutschen Wetterdienstes. Die können ziemlich krass ausfallen. Zumindest lokal kann es da ordentlich scheppern und dementsprechend auch wieder kühler werden. Wir werden euch da auf dem Laufenden halten. Der 3-Tage-Trend fürs Oberland ist dann wiederum recht eindeutig. Von morgen bis zum Montag Sonne und Wolken im Mix mit teilweise dichten Wolken. Und die Temperaturen, die pendeln sich ein bei knapp 22 bis 27 Grad.
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5: 3:08, guten Morgen auf die Straßen. Soweit ist alles okay. Ihr kommt ohne Probleme ans Ziel. Gute Fahrt. Und die neuesten Blitzer, die stehen weiterhin in Bad Kohlgrub am Feuerwehrhaus Wolfratshausen auf der äußeren Beuerberger Straße, in Burgrhein in der Ortsdurchfahrt, in Ettal in der Ortsdurchfahrt oder auch in Weilheim am Narbonner Ring. Habt ihr noch was Neues gesehen? Hat sich da was geändert? Dann sagt's uns. Ruft einfach an oder schickt eine Nachricht durch per WhatsApp oder auch gern über die Bayerische Oberland-App. Dankeschön und kommt weiterhin mit uns gut und vor allem sicher ans Ziel.
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5: Wer in den letzten Tagen und Wochen gut aufgepasst hat bei uns bei Radio Oberland, der wird wissen, heute an diesem Freitag, da fehlt noch was. Wir sind doch mittendrin in den Sommerferien. Wo ist denn bitte das geheime Geräusch? Na, ich kann's euch sagen. Gleich kommt's. Und dann könnt ihr wieder miträtseln. Alles, was ihr dazu wissen müsst, gleich nach Lenny Kravitz und Cyndi Lauper. Girls just wanna have fun. Euch einen schönen guten Morgen.

0: Er gehört definitiv zur Kategorie Der Mann wird nicht älter. Lenny Kravitz, Fly Away, hier ist Radio Oberland an diesem Freitag. Ganz genau 8:11.
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0: Wir wollen mit euch natürlich auch heute zum Wochenfinale an diesem Freitag nochmal rätseln und haben dafür das nächste geheime Geräusch im Gepäck. Die Spielregeln sind ganz einfach. Ihr müsst einfach nur ganz genau hinhören, mir sagen, was sich hinter unserem geheimen Geräusch verbirgt. Dann seid ihr mit im Lostopf und schon könntet ihr unseren nächsten Ausflug gewinnen. Aber dafür, wie gesagt, müsst ihr erstmal gut hinhören. Und das dürft ihr jetzt gerne machen, denn das ist es. Das ist das nächste geheime Geräusch. Na, schon erste Ahnung? Wenn ja, schickt sie uns durch per WhatsApp-Nachricht direkt zu mir ins Radio Oberland Studio. Ihr kommt alle in einen Lostopf, dann wird gezogen und mit etwas Glück hören wir uns dann ganz bald. Wenn ich euch sag, was ihr denn genau bekommt, nämlich Tickets für den Peppa Pig Park bei Günzburg, beim Legoland um die Ecke ist es. Da könnt ihr hin und gemeinsam mit der Familie einen großartigen Ausflug haben. Wenn ihr mir sagt, was sich dahinter verbirgt. Also schnell ab ans Handy, in WhatsApp reintippen und durchschicken. Ich drücke euch ganz fleißig die Daumen.
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Guten Morgen an diesem Freitag, hier ist Radio Oberland um 17 Minuten nach 8. Das geheime Geräusch heute Morgen scheint offenbar ein bisschen schwieriger zu sein, habe ich das Gefühl. Es sind schon sehr viele Vorschläge reingekommen, aber es sind auch einige noch nicht ganz auf dem richtigen Weg unterwegs. Der Stefan zum Beispiel sagt, das ist ganz klar eine Schere, die Stoff schneidet. Stefan, leider nicht. Der Maxi sagt zum Beispiel, dass es ein Messer sein könnte, das geschärft wird. Ja, auch nicht so ganz. Und die Magdalena sagt, dass da vom Spiralblock Blätter rausgerissen werden. Auch das haut nicht ganz hin. Ich gebe euch nochmal einen weiteren Tipp. Aber erstmal gibt's das Geräusch nochmal. Hört ganz genau hin. So viel sei verraten, wir sollten uns heute Morgen vielleicht doch eher mal gedanklich in der Welt der Küche aufhalten. Das muss jetzt aber erstmal reichen. Jetzt ist weiter Raten angesagt. Schickt mir eure Vorschläge durch per WhatsApp-Nachricht ins Radio Oberland Studio. Und ich begleite euch parallel mit großartiger Musik rein in diesen neuen Tag. Jetzt Donna Summer und She Works Hard for the Money. Euch einen guten Morgen.

0: 8.22 Uhr, hier ist Radio Oberland am Freitag mit allen wichtigen Informationen hier aus der Heimat und natürlich auch von Deutschlands höchstem Berg, der Zugspitze. Denn oben auf dem Gipfel, da gab es in den letzten Tagen mächtig Ärger. Am Gipfelkreuz sind nämlich wieder mal verbotenerweise Sticker angebracht worden. Da stand zwischenzeitlich sogar eine Anzeige im Raum. Die konnte jetzt wohl noch abgewendet werden, aber stattdessen ist was ganz anderes geplant. Was ihr dazu wissen müsst, hört ihr gleich in den Oberland-Nachrichten um 8.30 Uhr.
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2: Um 8.30 Uhr mit Florian Künstler. Guten Morgen. Rund 500 Vermisstenanzeigen bearbeitet die Polizei jedes Jahr im Oberland. Die meisten Fälle klären sich nach wenigen Tagen. Rund 50 Menschen gelten bei uns aber als langzeitvermisst. Darauf macht am Sonntag der Tag der Vermissten aufmerksam. Gerade bei alten Fällen gibt es heute mehr Möglichkeiten, etwa bei der DNA-Auswertung, sagt Ludwig Waldinger vom Bayerischen Landeskriminalamt.
3: Und es gibt auch bei Interpol Lyon eine Datenbank, da kann die DNA von Vermissten eingegeben und gespeichert werden. Und die wird dann mit der DNA von verstorbenen Menschen in vielen Staaten der ganzen Welt verglichen.
2: Warum manchmal auch nach vielen Jahren immer noch Hinweise zu Vermissten eingehen, erfahrt ihr bei uns im Netz. Der neue Sticker-Ärger auf der Zugspitze hat für großes mediales Echo gesorgt. Jetzt haben sich die beiden Männer, die das frisch restaurierte Gipfelkreuz beklebt haben, bei der Zugspitzbahn gemeldet. Das Unternehmen hatte zuvor öffentlich mit einer Anzeige gedroht. Die ist nun vom Tisch. Stattdessen ist eine gemeinsame Aktion mit den Sticker-Sündern geplant. Dabei soll gezeigt werden, wie aufwendig es ist, solche Aufkleber wieder zu entfernen. Wann die Aktion stattfindet, steht noch nicht fest. Ein Baum hat bei Vorderis vermutlich Schlimmeres verhindert. Ein Autofahrer ist gestern Nachmittag auf der B307 aus medizinischen Gründen von der Straße abgekommen, durch die Leitplanke gebrochen und eine Böschung hinuntergerutscht. Der Wagen blieb an einem Steilhang stehen und wurde von einem Baum gestoppt. Der 64-Jährige und seine 62-jährige Frau wurden mit Seilen gerettet und kamen mit mittelschweren Verletzungen ins Krankenhaus. Für die Bergung musste die B307 knapp eine Stunde komplett gesperrt werden. Im Einsatz waren Dutzende Feuerwehrleute und ein Rettungshubschrauber. Rottenbuch wird an diesem Wochenende zur großen Schützenhochburg. Die Schützengesellschaft feiert ihr 225-jähriges Bestehen mit Festzelt, Oldtimer-Treffen, Musik und einem riesigen Festzug am Sonntag. Mehr als 60 Vereine ziehen durch den Ort samt Festwagen und verschiedenen Musikkapellen aus der ganzen Region. Dazu werden Landesschützenmeister Christian Kühn und Bundesinnenminister Alexander Dobrindt erwartet. Das waren die Oberland-Nachrichten. 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
4: Ganz schön was los in Rottenbuch. Danke dir, Flo. Jetzt ist bloß noch die Frage, spielt auch das Wetter mit? Und die Frage kann ich gern jetzt klären. Wir schauen auf die aktuellen Temperaturen. In Tutzing 20, in Oberammergau 23 Grad. Im Laufe des Tages sind maximal noch 28 Grad möglich. Allerdings kann es im Laufe des Nachmittags dann langsamer kippen. Da warnt auch der Deutsche Wetterdienst jetzt schon vor kräftigen Schauern und Gewittern. Da kann es bei uns in der Heimat mal ordentlich krachen. Aber danach wird es wieder ein bisschen entspannter. Zeigt uns zumindest der 3-Tage-Trend fürs Oberland. Am Wochenende wechseln sich Sonne und dichte Wolken ab bei bis zu 27 Grad, aber es ist weitestgehend mal trocken. Und der Montag, der ist insgesamt recht wechselhaft, auch ein kleines bisschen kühler. Die ganze nächste Woche scheint so, als ob sich wieder ein bisschen einpendeln würde, so bei knapp unter 25 Grad.
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4: 8:35, guten Morgen auf die Straßen. Soweit alles okay, ihr kommt ohne Probleme ans Ziel. Und geblitzt wird weiterhin in Bad Kohlgrub am Feuerwehrhaus Wolfratshausen auf der äußeren Beuerberger Straße, Burgrein in der Ortsdurchfahrt, Seeshaupt auf der Weilheimer Straße und in Ettal in der Ortsdurchfahrt. Sollte sich da irgendwas geändert haben, habt ihr noch einen frischen Blitzer gesehen, ist vielleicht doch einer mal Richtung Wochenende schon frühzeitig geschickt worden, dann sagt's uns gerne. Ruft einfach kurz an oder schickt eine Nachricht durch per WhatsApp oder auch gern über die Bayerische Oberland-App. Dankeschön und euch weiterhin eine gute und vor allem eine sichere Fahrt.
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4: Also mein geheimes Geräusch heute stellt euch vor relativ ordentliche Herausforderungen. Hätte ich so gar nicht erwartet. Aber okay, wir werden dieses Rätsel gemeinsam lösen, da bin ich mir ganz, ganz sicher. Deswegen jetzt nochmal Lauscherspitzen. Was könnte das hier sein? Es sind schon ganz viele Vorschläge reingekommen, auch zum Beispiel Messerschärfen. Nein, das nicht direkt, aber es hat tatsächlich was mit scharfen Klingen zu tun. Das kann ich euch noch mit auf den Weg geben. So, jetzt aber weiterraten, einfach die Vorschläge durchschicken per WhatsApp-Nachricht zu mir ins Studio. Und ich begleite euch in der Zwischenzeit mit großartiger Musik von Berlin rein in diesen Tag. Take my breath away, gleich 5 nach halb 7.

0: Hier ist Radio Oberland an diesem Freitag, ganz genau 8.42 Uhr haben wir es jetzt. Guten Morgen zusammen. Schwimmen im Heiterwanger See, Radfahren und Laufen über Schotter und durch die Tiroler Berglandschaft. Das geht alles beim Gravel Triathlon. Da wird aus drei bekannten Sportarten ein ziemlich neues Abenteuer. Und zwar schon morgen, am 29. August ist es soweit. Da startet das Ganze erstmals in der Tiroler Zugspitzarena. Der Veranstalter ist der Stefan Leitner und er weiß genau, was da morgen alles zu tun ist.
1: Wir starten mit der Sprintdistanz. Das sind 750 Meter Schwimmen, 20 Kilometer Radfahren, 5 Kilometer Laufen. Und die Kurzdistanz, jeweils 1,5 Kilometer Schwimmen, 40 Kilometer Radfahren und abschließenden 10 Kilometern Laufen. Die Anmeldung und alle weiteren Informationen zum Zugspitz Arena Gravel Triathlon findest du auf zugspitz-triathlon.at.
0: Jawohl, das ist einfach mal was ganz Neues. Es wird einfach alles neu gedacht. Aus der Welt des Triathlons geht's raus in die Welt der Berge. Einfach mal zwei Dinge kombinieren. Warum denn auch nicht? Und vielleicht ist es für alle Triathleten bei uns im Oberland auch mal eine willkommene Abwechslung. Einfach mal eine neue Herausforderung. Schaut's euch gerne mal an. Gleich morgen in der Tiroler Zugspitzarena der Gravel Triathlon. Auch wir von Radio Oberland werden vor Ort mit dabei sein. Auch ein bisschen mitsporteln, gar keine Frage. Und dann schauen wir mal, wer von uns am Ende vorne liegt. Ich bin sehr gespannt.

3:15. Hier ist Radio Oberland an diesem Freitag mit allen wichtigen Informationen, zum Beispiel von den Straßen. Denn es ist Vorsicht geboten auf der A95 Richtung Garmisch-Partenkirchen zwischen Sindelsdorf und Monaukochel. Bitte Vorsicht, da ist der linke Fahrstreifen bis auf Weiteres gesperrt. Grund sind unter anderem Arbeiten an der Schutzplanke. Habt das bitte auf dem Schirm. Und wir werden natürlich auch heute noch ganz oft übers Wetter sprechen. Einfach, weil es jetzt gerade sehr freundlich ist, sehr schön sogar. Aber es kann im Laufe des Nachmittags durchaus kippen. Da sind dann kräftige Schauer und Gewitter angesagt. Und die müssen natürlich vorhergesagt werden. Damit das aber in Zukunft noch mal ein bisschen besser funktioniert und noch mal zuverlässiger funktioniert, ist jetzt was ins All geschickt worden. Tja, ganz richtig gehört. Was da aber genau dahinter steckt und warum das notwendig ist, das besprechen wir alles gleich nach Musik von Genesis und Bon Jovi bei uns in den Radio Oberland Nachrichten um 9 Uhr. Kommt weiterhin gut rein in diesen Freitag. Servus bei Nantes.

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3: Mit Florian Künstler. Guten Morgen. Mit uns gibt's das Wichtigste aus dem Oberland immer zuerst. Weltweit wird am Wochenende der Tag der Vermissten begangen. Im Oberland bearbeitet die Polizei jedes Jahr rund 500 Vermisstenanzeigen. Die meisten Vermissten tauchen innerhalb einer Woche wieder auf. Doch nicht in jedem Fall startet die Polizei auch eine große Suchaktion. Ludwig Waldinger vom Bayerischen Landeskriminalamt erklärt, wann aktiv gesucht wird.
4: Wenn zum einen die Person ihren gewohnten Lebenskreis verlassen hat und eine Gefahr für Leib oder Leben angenommen werden kann. Bei Minderjährigen, bei ihnen wird grundsätzlich von einer Gefahr für Leib oder Leben ausgegangen. Sie gelten also bei der Polizei schon als vermisst, wenn sie ihren gewohnten Lebenskreis verlassen haben.
3: Jugendliche machen laut Polizei den größten Anteil der vermissten Meldungen aus. Was die Suche oft besonders schwierig macht und welche Rolle die Öffentlichkeitsfahndung spielt, erfahrt ihr bei uns im Netz. Der Blick auf Bayern, Deutschland und die Welt. Nach der Sturzflut im Himalaya versuchen die Rettungskräfte alles, um den Menschen zu helfen. Aber die Bedingungen sind sehr schwierig. Wegen der Gefahr neuer Überflutungen musste der Rettungseinsatz im Zentrum des Katastrophengebietes in Tibet sogar unterbrochen werden. Auch sonst sind die betroffenen Gebiete kaum oder gar nicht zu erreichen. Schlamm und Geröll blockieren Brücken oder Straßen und haben sie auch ganz zerstört. Unklar ist das Schicksal der mehr als 1300 Vermissten. Darunter sind auch 8 Deutsche. Die Zahl der Toten ist inzwischen auf über 470 gestiegen. In Zukunft können wir noch schneller und noch präziser vor Unwettern gewarnt werden. Die europäische Raumfahrtbehörde ESA hat am Abend einen neuen Wettersatelliten ins All geschickt. In 10 Tagen soll er sein Ziel erreichen. Oben angekommen erstellt er dann alle 2 Minuten Aufnahmen und dadurch gibt es noch genauere Vorhersagen. Für Hagel zum Beispiel, Sturzfluten oder auch Waldbrände können besser vorhergesagt werden. Zum Fußball, da startet heute die neue Saison der Bundesliga. Zum Auftakt empfängt Bayern München den VfB Stuttgart. Los geht's um 20.30 Uhr. Außerdem wurden am Abend die Paarungen für die Gruppenphase der Champions League ausgelost. Der FC Bayern spielt in der Ligaphase unter anderem bei Atletico Madrid, Arsenal London und Manchester United. Das war das Wichtige aus der Heimat Bayern, Deutschlands und der Welt um kurz nach 9.
5: Danke dir, Flo. Wir schauen weiterhin zum Oberlandwetter auf die aktuellen Temperaturen, die sich so langsam Richtung 25 Grad schon bewegen stellenweise. Heute Morgen war es schon sehr föhnig, sehr warm, da hatten wir diese Temperaturen schon mal. Jetzt pendeln sie sich auch da langsam ein, die Maximalwerte heute übrigens bei bis zu 28 Grad. Im Laufe des Nachmittags kippt es aber alles, denn dann kommen erste Schauer und Gewitter ins Oberland, die stellenweise auch kräftiger ausfallen. Der Deutsche Wetterdienst warnt ebenfalls schon davor, dass es Sturmböen, einiges an Regen und stellenweise auch Hagel geben kann. Da werden wir die Wettermodelle natürlich für euch im Blick behalten. Abgesehen davon schauen wir auf die nächsten Tage voraus. Der 3-Tage-Trend fürs Oberland zeigt uns, dass sich von morgen bis zum Montag erstmal ein Mix aus Sonne und Wolken breit macht. Die Wolken teilweise etwas dichter, deswegen die Temperaturen zwischen 22 und 27 Grad.
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5: 9:02. Guten Morgen auf die Straßen. Auf die A95 müssen wir schauen, und zwar Richtung Garmisch-Partenkirchen. Zwischen Sindelsdorf und Monaukochel ist der linke Fahrstreifen bis auf Weiteres gesperrt. Grund sind in diesem Bereich Schutzplankenarbeiten. Die neuesten Blitzer weiterhin in Bad Kohlgrub am Feuerwehrhaus Wolfratshausen auf der äußeren Beuerberger Straße. In Burgrain wird fotografiert in der Ortsdurchfahrt. Seeshaupt auf der Weilheimer Straße, Ettal die Ortsdurchfahrt und Weilheim am Narbonner Ring. Sollte sich da irgendwas geändert haben, habt ihr noch was Neues entdeckt, dann sagt's uns gerne, ruft einfach kurz an oder schickt eine Nachricht durch per WhatsApp oder auch gern über die Bayerische Oberland-App. Dankeschön! Und euch eine gute und sichere Fahrt.
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5: Servus benannt. Was verbirgt sich heute hinter unserem geheimen Geräusch? Das möchte ich von euch wissen. Hier kommt's gleich nochmal. Na, es gab schon so viele Vorschläge heute. Messerschärfen war, glaube ich, schon gar nicht so verkehrt, aber ist es nicht. Es hat was mit scharfen Klingen zu tun, so viel kann ich sagen. Schickt gern eure letzten Vorschläge jetzt nochmal durch per WhatsApp-Nachricht direkt zu mir ins Studio. Und gleich in wenigen Minuten werden wir dann auflösen. Nach dem Bierzelt-Klassiker überhaupt von Liquido, Narcotic wartet auf uns und das hier sind Foreigner. Euch einen schönen guten Morgen mit uns.

0: Alle rauf auf die Bierbänke und ab geht's. Zumindest normalerweise bei diesem Song. Vielleicht habt ihr es ja auch gemacht mit dem Küchenstuhl oder so. Dann habt ihr auf jeden Fall einen richtig gelungenen Start rein in diesen Freitag. Hier ist Radio Oberland mit Liquido. Ganz genau 11 Minuten nach 9 Hammers. Was haben wir heute schon für alles für Vorschläge gehabt bei unserem geheimen Geräusch? Wir hatten schon einen Bleistiftspitzer, Papiere, die von einem Spiralblock runtergerissen werden oder ein Messer, das geschliffen wird. War es in dem Fall aber alles leider nicht ganz.
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0: Dann schauen wir doch gleich mal, wer heute der glückliche Gewinner sein könnte. In dem Fall zum Beispiel der Ignaz, der hat sich gemeldet mit einer Lösung und die wollen wir natürlich gerne nochmal hören. Also probieren wir es bei ihm. Guten Morgen, hier ist der Flo von Radio Oberland.
2: Morgen.
0: Ignaz, bist du's?
2: Ja.
0: Christi, servus.
2: Christi.
0: Du hast dich bei mir gemeldet wegen unserem geheimen Geräusch, richtig?
2: Ja.
0: Weiß das zufälligerweise noch, was es war?
2: Ja, also ich hätte jetzt gesagt, wenn man halt Kolbenrohr schält, also eine Karotte schält.
0: Jawohl, das ist vollkommen richtig. Sehr gut. Hast kurz nachdenken müssen oder war es dir gleich klar?
2: Ja, na, also nach dem Küchentipp habe ich mir gedacht, das hört sich ja wie gelbe Rübe schälen noch.
0: Na, okay. Ja, es war heute ein bisschen kniffliger, das habe ich gemerkt, aber gemeinsam sind wir ja ans Ziel gekommen. Wunderbar. Sonst bei dir der Sommer gerade vergleichsweise entspannt oder ein bisschen stressig im Moment?
2: Ja, in der Arbeit halt ein bisschen heiß am Dach.
0: Sonst geht's erstmal.
2: Ja.
0: Wunderbar. Und jetzt hättest du noch Lust von uns einen Ausflug zu gewinnen, oder?
2: Mhm.
0: Hast du irgendwie selber Kinder oder in der Familie ein paar Kinder?
2: Ja, selber Kinder.
0: Ja, und wie alt sind die ungefähr?
2: Der wird jetzt dann 2 im November.
0: Ah, okay. Ja, aber dann schaut es vielleicht schon mal gar nicht so verkehrt aus. Ich hätte nämlich Tickets für dich und deine Familie für den Peppa Pig Park bei Günzburg.
2: Vielen Dank. Dankeschön.
0: Sehr, sehr gerne. Herzlichen Glückwunsch. Ganz viel Spaß.
2: Ja, vielen Dank.
0: Jawohl, Dankeschön. Bis dann. Ciao.
2: Ciao.
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Hier ist Radio Oberland an diesem Freitag gleich 20 Minuten nach 9. Wenn wir in den letzten Tagen und Wochen über die Bahn bei uns im Oberland gesprochen haben, dann zugegebenermaßen meistens, weil es irgendwelche Probleme gab, weil es zu Streckensperrungen kam, weil irgendwas nicht so richtig funktioniert hat. Und so ehrlich muss ich sein, auch heute haben wir genau so eine Meldung für euch. Aber zum Ausgleich dachte ich mir, komm, bringe ich euch auch mal was Gutes mit, eine gute Nachricht von der Bahn. Auch die gibt's nämlich, das dürfen wir immer nicht vergessen. Alles, was ihr dazu wissen müsst, gibt's gleich bei uns in den Oberland-Nachrichten um 9:30 direkt nach Limp Bizkit und Hall & Oates. Das ist Private Eyes. Guten Morgen zusammen.

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2: Um 9.30 Uhr mit Florian Künzler. Grüß Gott. Ein geliebter Mensch ist plötzlich verschwunden, für Eltern und Angehörige ein kaum vorstellbares Szenario. Darauf macht am Wochenende der Tag der Vermissten aufmerksam. Im Oberland gibt es jedes Jahr rund 500 Vermisstenfälle. Wie die Polizei dabei vorgeht, ist von Fall zu Fall unterschiedlich, sagt Polizeisprecher Stefan Sonntag.
3: Wir müssen uns zu Beginn einer Vermisstensuche natürlich mit den Informationen begnügen, die wir haben, und müssen uns dann ein Bild davon machen, wo sich die Person aufhalten könnte und ob sie in Gefahr ist, weil nur dann spricht man auch von einem Vermisstenfall.
2: Rund 90% der Vermisstenfälle sind innerhalb einer Woche geklärt. Langzeitvermisste sind die Ausnahme. Im Oberland gibt es aktuell rund 50. Wer heute im Oberland draußen etwas unternehmen möchte, sollte früh starten und das Wetter im Blick behalten. Der Tag beginnt meist freundlich und warm, später sind aber schwere Gewitter möglich. Davor warnt der Deutsche Wetterdienst. Im Alpenvorland können sie örtlich unwetterartig ausfallen, mit Orkanböen bis zu 120 Kilometern pro Stunde, heftigem Regen und Hagel. Kaum ein Tag vergeht ohne neue Bahneinschränkungen. Diesmal trifft es Fahrgäste der Bayerischen Regiobahn auf der Strecke Weil am Schongau. Von morgen bis zum 6. September gelten geänderte Fahrpläne. Teilweise müssen Reisende auf Busse umsteigen. Entlang der Strecke müssen Bäume und Sträucher zurückgeschnitten werden. Gute Nachrichten gibt es dagegen von der außerfernen Bahn zwischen Garmisch-Partenkirchen, Reute in Tirol und Pfronten-Steinach. Die ursprünglich ab heute geplante Sperrung ist abgesagt. Laut ÖBB wurden andere Möglichkeiten gefunden, die Instandhaltung durchzuführen.
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2: Nach wochenlangen Behinderungen verschwindet am Starnberger See eine Staufalle. Die Baustelle im Starnberger Ortsteil Percha endet laut Landratsamt heute planmäßig. Die Teilsperrung der Berger- und Buchhofstraße soll bis morgen aufgehoben werden. In dem Bereich wurden zuletzt Stromleitungen verlegt. Die Arbeiten hatten immer wieder für lange Staus bis nach Berg und in Richtung Starnberg gesorgt. Auch Busse mussten Umwege fahren. Das waren die Oberland-Nachrichten. 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
4: Danke dir, Flo. Wir schauen weiterhin zum Oberlandwetter, das sich heute Morgen schon von einer ungewöhnlich warmen Seite präsentiert hat. Im Moment ist es jetzt eher konstant warm mit so Temperaturen zwischen 23 und knapp 26 Grad. Aber im Laufe des Nachmittags, da kommt noch einiges auf uns zu. Der Deutsche Wetterdienst warnt nämlich vor ziemlich kräftigen Schauern und Gewittern. Da sind Sturmböen mit dabei. Stellenweise ist sogar Hagel möglich. Damit müssen wir heute einfach rechnen. Wir werden das natürlich für euch im Blick behalten und euch weiterhin rechtzeitig warnen. In der Zwischenzeit schauen wir auf den 3-Tage-Trend voraus, denn der zeigt uns, dass es jetzt erstmal relativ konstant bleibt. Morgen und am Sonntag Temperaturen von bis zu 27 Grad, dazu Sonne und dichte Wolken im Mix. Und der Start in die neue Woche ist dann verhältnismäßig durchwachsen. Einige Wolken und ein bisschen kühler wird's.
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4: 9:30, Servus auf die Straßen. Vorsicht bitte auf der A95 Richtung Garmisch-Partenkirchen. Zwischen Wolfratshausen und Seeshaupt liegen Fahrzeugteile auf der Strecke. Dann noch die gleiche Richtung, die A95 Richtung Garmisch, dieses Mal zwischen Sindelsdorf und Monarkochel. Da ist der linke Fahrstreifen bis auf weiteres gesperrt aufgrund von Arbeiten an der Schutzplanke. Und es ist gerade gut was los auf der B2 in Weilheim. In der Stadtdurchfahrt immer wieder mal Stau und stockender Verkehr. Plant da bitte gute 5 Minuten mehr Zeit ein. Die aktuellsten Blitzer: Bad Kohlgrub am Feuerwehrhaus, Wolfratshausen auf der äußeren Beuerberger Straße, Burgrhein die Ortsdurchfahrt oder auch in Weilheim am Narbonner Ring. Hat sich da was geändert? Habt ihr noch was gesehen? Dann ruft uns an oder schickt eine Nachricht durch. Geht auch ganz einfach per WhatsApp oder jederzeit über die Bayerische Oberland-App. Dankeschön und euch eine gute und vor allem eine sichere Fahrt mit uns.
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4: Was ist los in der Heimat? Was müssen wir wissen über die Dinge, die hier vor der eigenen Haustür passieren? Das werden wir gleich wieder in aller Ruhe besprechen, denn wir haben sie für euch. Die besten Veranstaltungen bei uns im Oberland. Davor gibt's aber erstmal großartige Musik von den Red Hot Chili Peppers und von Queen. Guten Morgen!

0: Das ist der Freitag im Oberland. Ganz genau 9.43 Uhr haben wir es jetzt. Servus beinand, schön, dass ihr mit dabei seid und wir gemeinsam jetzt wieder ganz viel Neues entdecken können.
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0: Die Schützengesellschaft Rottenbuch feiert Geburtstag. Und zwar einen ziemlich ordentlichen. 225 Jahre gibt's jetzt schon. Und das muss natürlich wirklich gefeiert werden. Unter anderem zusammen mit der Partyband Bergwerk, einem Weinfest und dem Platzschießen der Böllerschützen. Auf euch wartet einfach ein ganz buntes Festwochenende. Habt eine gute Zeit ab heute im Festzelt in Rottenbuch. Es ist ein ganz besonderes Highlight im Jahreskalender. Der Ziegenabtrieb in Mittenwald. Sie kommen wieder heim und kehren ins Tal zurück. Und ihr könnt mit dabei sein. Bei dieser ganz besonderen Mischung aus Tracht, Musik, Kulinarischem und natürlich dem Blick auf diese unzähligen Ziegen, die wieder zurück sind. Seid mit dabei am 5. September in Mittenwald. Und alles Wissenswerte über Murnau, das können Groß und Klein lernen bei den Familienführungen durch die Marktgemeinde. An den unterschiedlichsten Orten können wir Drachen und Kaiser, aber auch Schloss und Kirche kennenlernen. Lernt einfach den Ort von einer ganz neuen Seite mal kennen, und zwar am 5. September in Murnau natürlich. Alle Einzelheiten gern nochmal nachlesen, gar kein Thema, geht alles online auf radiooberland.de oder auch gern in der bayerischen Oberland-App. Ganz egal, wo es euch hinzieht, wir begleiten euch mit großartiger Musik mithin. Gleich unter anderem von Lifehouse und das hier ist John Mellencamp. Jack and Diane, Servus Bernhard.

Radio Oberland an diesem Freitag, 9.52 Uhr. Servus beieinander, mit uns seid ihr am besten informiert, was gerade wichtig ist. Zum Beispiel eben auf den Straßen. Bitte weiterhin dran denken, auf der A95 Richtung Garmisch-Partenkirchen kommt's zu Einschränkungen zwischen Sindelsdorf und Murnau-Kochel. Da ist der linke Fahrstreifen gesperrt wegen Schutzplankenarbeiten. Und es ist gerade wieder viel los auf der B11 zwischen Urfeld und dem Kirchelwandtunnel. Über einem Kilometer stockender Verkehr, plant da bitte gute 5 bis 10 Minuten mehr Zeit ein. Kommt weiterhin mit uns von Radio Oberland sicher ans Ziel. Alles weitere Wichtige von den Straßen bekommt ihr auch gleich wieder im Verkehrsservice um kurz nach 10, dann bei Kollegin Theresa Pritschow. Euch einen schönen und hoffentlich entspannten Freitagvormittag.

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3: Ich bin Fabian Schaffer. Er war der älteste regierende Monarch Europas und hatte in den vergangenen Jahren immer wieder mit Krankheiten zu kämpfen. Jetzt ist der norwegische König Harald im Alter von 89 Jahren in Oslo gestorben. Er sei friedlich eingeschlafen, teilte das Königshaus mit. Sein Sohn Hakon erbt nun den Thron. Nach dem US-Prozess gegen Meta fordern Verbraucherschützer auch für Deutschland strengere Social-Media-Regeln. Schutzmaßnahmen wie Zeitlimits könnten den Nutzungsdruck von Minderjährigen verringern, so die Chefin des Bundesverbands der Verbraucherzentralen POP. Das reiche aber nicht aus. Fiona Reinert berichtet.
4: Es dürfe nicht das Ziel sein, Kindern einfach nur Nutzungsgrenzen zu setzen. Stattdessen brauche es Plattformen, die von vornherein sicher sind und wo Kinder und Jugendliche geschützt werden, anstatt sie Algorithmen auszusetzen, die darauf ausgelegt sind, ihre Aufmerksamkeit möglichst lange zu binden. Hintergrund des Ganzen ist ein Prozess um Social-Media-Sucht in den USA.
3: Bauministerin Huber zählt einen Mietendeckel, wie ihn die Linke fordert, für unrealistisch. Der SPD-Politikerin fehlten dafür Mehrheiten und Praktikabilität. Die Linke hatte gestern ein Modell mit Mietenstopp und lokal unterschiedlichen Obergrenzen vorgestellt. Huberts fordert stattdessen faire Marktregeln und mehr Wohnungsangebot, da bezahlbarer Wohnraum fehle. Sprinter und Unser akzeptiert die von der NADA vorgeschlagene 4-Jahressperre nicht und verlangt ein Disziplinarverfahren vor dem deutschen Sportschiedsgericht. Ihm wird vorgeworfen, im Juli einen Dopingtest verweigert zu haben, was er bestreitet. Der EM-Sieger über 200 Meter hat seine Saison bereits gestern wegen einer Verletzung beendet.
5: Es geht weiter auf Radio Oberland mit den Wetteraussichten: 23 Grad in Schwabruck, in Einsiedl 22 Grad. Mit mehr Wolken als Sonne geht's durch den Freitag. Ab Mittag und Nachmittag ziehen dann bis in den Abend rein Schauer und Gewitter durch, die kräftig sein können. Davon geht's auf bis zu 27 Grad rauf. Der 3-Tage-Trend: mehr Sonne als Wolken gibt's am Wochenende bei 25 Grad maximal. Am Montag kann's regnen.
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5: Die A95 Richtung Garmisch-Partenkirchen zwischen Sittelsdorf und Murnau-Kochel ist die linke Spur gesperrt. Da werden Schutzplanken erneuert. Und die aktuellsten Blitzer haben wir in Bad Kohlgrub, stehen bei der Feuerwehr Wolfratshausen, äußere Beuerberger Straße, in Burgrein, Etthal in der Ortsdurchfahrt jeweils und Seeshaupt Weilheimer Straße. Habt ihr auch noch was, dann gerne WhatsAppen oder anrufen. Die Nummer gibt's auf radiooberland.de. Euch eine gute und sichere Fahrt.
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5: Wir machen es uns schön jetzt am Freitagvormittag mit der vollen Packung Musik hier auf Radio Oberland mit dem nächsten Doppelpack R.E.M. Man on the Moon. Der wartet gleich nach Lenny Kravitz aus den 90ern. Schönen Vormittag.

0: 11 nach 10 haben wir es. Schönen Freitagvormittag mit Radio Oberland.
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0: Hier ist Radio Oberland. Mit uns wisst ihr immer, was in der Heimat los ist. Die Aufkleber auf dem Zugspitzkreuz, die werden jetzt wieder abgemacht. Und zwar gemeinsam mit denjenigen, die sie hingeklebt haben. Die haben sich nämlich mittlerweile bei der Bayerischen Zugspitzbahn gemeldet. Die ganze Geschichte gleich um 20:30 im Oberland-Nachrichten-Update.
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2: Um 10.30 Uhr mit Florian Künzler. Grüß Gott. Vermisstenmeldungen hört ihr bei uns immer wieder im Radio. Aktuell wird eine Teenagerin in Garmisch-Partenkirchen vermisst. Die Polizei bearbeitet im Oberland jedes Jahr insgesamt rund 500 Fälle. Am Sonntag macht der Tag der Vermissten auf das Thema aufmerksam. Meist tauchen Vermisste nach kurzer Zeit wieder auf. Besonders schwierig wird die Suche, wenn der Polizei zu Beginn wichtige Informationen fehlen, sagt Polizeisprecher Stefan Sonntag.
3: Wir bekommen von Angehörigen beispielsweise nur gesagt, die Person wäre seit einer Stunde weg, hätte das Haus verlassen. Und da müssen wir dann eben versuchen, ganz viele Puzzlestücke zusammenzusetzen, um auf die Spur der oder des Vermissten zu kommen.
2: Wie wichtig die Öffentlichkeitsfahndung für die Polizei ist und warum manchmal noch Jahre später Hinweise eingehen, erfahrt ihr bei uns im Netz. Frisch restauriert und vergoldet, da kleben schon wieder Sticker auf dem Gipfelkreuz der Zugspitze. Jetzt haben sich die Verantwortlichen bei der Zugspitzbahn gemeldet, nachdem das Unternehmen auf Instagram ein Foto und einen Aufruf veröffentlicht hatte. Eine Sprecherin sagte sich erfreut über die Kontaktaufnahme. Nun ist eine gemeinsame Aktion geplant, bei der die Aufkleber entfernt werden sollen. Im Gegenzug verzichtet die Zugspitzbahn auf eine Anzeige. Ein Baum hat bei Vorderis vermutlich Schlimmeres verhindert. Ein Autofahrer kam gestern auf der B307 aus medizinischen Gründen von der Straße ab und rutschte eine Böschung hinunter. Der Wagen wurde an einem Steilhang von einem Baum gestoppt, bevor er weiter abrutschen konnte. Der 64-Jährige und seine Frau wurden mit Seilen gerettet und mittelschwer verletzt ins Krankenhaus gebracht. Die B307 war für die Bergung knapp eine Stunde gesperrt. Sie jagen lautlos, sind für Ökosysteme wichtig, aber sie leiden unter dem Verlust von Lebensräumen und Insekten. Auch im Oberland leben zahlreiche Fledermausarten, die als bedroht gelten. Mit der Bad Night an diesem Wochenende will der Landesbund für Vogel- und Naturschutz über die Tiere informieren und ihren Schutz stärken. Heute und morgen gibt es dazu zahlreiche Fledermauswanderungen und Führungen. Welche Bad Night-Veranstaltungen im Oberland stattfinden und mehr aus unserer Heimat findet ihr jederzeit auf radiooberland.de und in unserer Oberland-App.
4: Danke Flo für Nachrichten-Update. Weiter geht's zum Wetter und den aktuellen Werten. 24 Grad ab Kloster Wessobrunn, 26 sind es in Murnau, bis zu 27 Grad sind drin. Ab Mittag zieht es dann immer mehr zu und wir erwarten Regen- und Gewitterschauer bis in den Abend und die Nacht rein. Und sie können auch heftig ausfallen mit viel Regen, Hagel und Sturm. Der 3-Tage-Trend Wochenende wird freundlich und trocken bei angenehmen 20 bis 25 Grad. Am Montag kann es regnen.
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4: Es läuft auf unseren Straßen. Die aktuellsten Blitzer stehen in Bad Kohlgrub bei der Feuerwehr, in Wolfratshausen auf der äußeren Beuerberger Straße, in Burgrein, Seeshaupt-Weilheimer Straße und B23 in Ettal. Gerne eine WhatsApp schicken oder durchklingeln, wenn auch ihr was habt für uns. Blitzer, Staus, andere Verkehrsbehinderungen. Die Nummer dazu findet ihr online radiooberland.de. Kommt gut und vor allem sicher an euer Ziel.
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4: Schön, dass wir den Freitag gemeinsam verbringen. Es kühlt ja später noch ab bei uns im Oberland. Dazu haben wir die coolsten Songs für die Sommerferien jetzt mit Adele und Human League aus den 80ern. Schönen Freitag, Oberland.

0: Das ist Adele für unseren Freitagvormittag. Schön, dass ihr mit dabei seid. Damit geht jetzt langsam aber sicher die Sommerferienwoche Nummer 4 zu Ende. Am Montag dann auch der August und damit der meteorologische Sommer, der ja heuer richtig groß war. Gestern und heute ist es also dampfig bei uns. Wir sprechen mit Wetterexperte Kai Zorn. Kai, heute ziehen ja dann noch Unwetter auf.
1: Ja, ist heute einiges los. Wir haben im Südosten noch längere Zeit Sonnenschein. Da ist noch die Restwärme bzw. Hitze von gestern da. Erste Schauer und Gewitter aus der Nacht erwarten uns vor allen Dingen im westlichen Franken und im Norden Schwabens. Diese Schauer und Gewitter breiten sich im Laufe des Tages vor allen Dingen auf die Südosthälfte erneut Schauer und Gewitter aus. Mit der Gefahr von sinnflutartigem Regen, Hagel und Sturmböen. Damit frischt auch der Westwind böig auf und hinter den Schauern und Gewittern regnet es sich dann am Abend richtig ein. Die Temperaturen erreichen vor den Gewittern um die 33 Grad im Südosten und mit den Gewittern kühlt es sich deutlich ab.
0: Dankeschön, Kai, für den Wetterausblick auf Radio Oberland. Schönen Vormittag mit uns und Simply Red.

0: Hier ist Radio Oberland für euren Vormittag. Gut informiert geht's durch. Norwegen trauert um König Harald, der mit 89 Jahren verstorben ist. Wie beliebt er im Land war, das hört ihr um 11 in unseren Nachrichten hier auf Radio Oberland.
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3: Ich bin Fabian Schaffer. Die Zahl der Arbeitslosen in Bayern ist im August im Vergleich zum Juli um rund 16.000 auf etwas mehr als 334.000 gestiegen. Vor einem Jahr waren es über 7.100 Arbeitslose weniger, teilte die Regionaldirektion der Bundesagentur für Arbeit in Nürnberg mit. Die Arbeitslosenquote stieg im August demnach um 0,2 Prozentpunkte auf 4,3% und liegt damit 0,1 Prozentpunkte höher als vor einem Jahr. Er war der älteste regierende Monarch Europas und hatte in den vergangenen Jahren immer wieder mit Krankheiten zu kämpfen. Jetzt ist der norwegische König Harald im Alter von 89 Jahren gestorben. Sigrid Harms berichtet aus Oslo.
4: König Harald war ein Monarch der alten Schule. Abdanken kam für ihn nicht in Frage. Wir halten durch bis zum Bitter End, war sein Motto. Auch wenn es ihm gesundheitlich immer schlechter ging. Er war ein König zum Anfassen, reiste bis ins kleinste Dorf, schüttelte Hände und hörte zu.
3: Die Grünen fordern die Bundesregierung angesichts der niedrigen Füllstände der Gasspeicher zum Handeln auf. Die Regierung müsse jetzt einen Gipfel zur Versorgungssicherheit mit Gas machen, sagte Energiepolitiker Kellner. Es sei frustrierend, schon wieder über leere Gasspeicher sprechen zu müssen, aber die Lage sei ernst. Die Füllstände der Gasspeicher liegen bei nur 52%. Der FC Bayern und der VfB Stuttgart eröffnen am Abend in München die 64. Saison der Fußball-Bundesliga. Anstoß ist um 20.30 Uhr. Der amtierende deutsche Meister und Pokalsieger Bayern München geht als Favorit in die neue Spielzeit.
5: Damit schauen wir aufs Wetter und die aktuellen Temperaturen. Einmal geht's nach Schongau an der Stadtmauer, 24 Grad, 28 in Froschhausen. Es ziehen heute immer mehr Wolken ins Oberland. Ab Mittag bringen die Regen und erste Gewitter mit bei 27 Grad maximal. Auch nachts regnet es immer wieder, teilweise kräftig, heute auch alles mit Hagel und Sturm. Der 3-Tage-Trend, Wochenende wird angenehm bei 20 bis 25 Grad mit einem Sonne-Wolken-Mix. Am Montag kann es mal regnen.
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5: Es läuft auf unseren Straßen. Die aktuellsten Blitzer auf der B23 in Ettal, Seeshaupt-Weilheimer Straße, in Burgrein, Wolfratshausen, äußere Beuerberger Straße und Bad Kohlgrub bei der Feuerwehr. Schickt gerne WhatsApp durch oder ruft an, wenn auch ihr was habt, die Nummer auf der Radio Oberland Homepage oder ihr schickt noch eine Nachricht in der Bayerischen Oberland App. Dankeschön und gute Fahrt euch weiterhin.
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5: Servus zusammen, wir von Radio Oberland sind für euch da und blättern gleich gemeinsam im Mickey Mouse Magazin, das 75 wird, nach Meat Loaf und John Parr.

0: Hier ist Radio Oberland am Freitag, den 28. August in den Sommerferien. Schön, dass ihr mit dabei seid. Mickey Maus, Donald Duck und Goofy sind ja seit Generationen in den Kinderzimmern auf der ganzen Welt. Und morgen wird das Mickey Maus Magazin hier bei uns in Deutschland 75 Jahre alt. Über 1 Milliarde Hefte sind verkauft worden. Meine Kollegen Helen Martin und Fabian Schaffer haben drin geblättert.
1: Das allererste Mickey-Maus-Heft hat damals direkt mal Geschichte geschrieben. Es war nämlich die erste Zeitschrift in Deutschland, die komplett in Farbe gedruckt wurde. Verkauft wurde anfangs allerdings nicht mal die Hälfte der Auflage.
2: Und weil die Verkaufszahlen so schlecht waren, wurden die restlichen Exemplare einfach auf Schulhöfen verschenkt. Und das hat ganz offensichtlich was gebracht. Am Anfang kam das Mickey-Maus-Heft einmal im Monat raus, später dann jede Woche.
1: Die erste Chefredakteurin Erika Fuchs war sehr kreativ beim Übersetzen aus dem Englischen. Von ihr kommen Ausdrücke wie Ächz, Stöhn oder Klirr. Diese Comicsprache wurde später sogar nach ihr benannt, der Erika-Tief.
2: 75 Pfennig hat die erste Ausgabe gekostet. Heute gilt das erste Mickey-Maus-Heft als das wertvollste deutschsprachige Comicheft. Sein Wert wird auf bis zu 50.000 Euro geschätzt.

0: Mit uns von Radio Oberland seid ihr am Vormittag immer auf dem aktuellsten Stand, was im Oberland los ist. In Wolfratshausen, da gibt es morgen eine Kundgebung. Es geht um Bäume, die an der Loisach wegen der Dammsanierung gefällt werden sollen. Da gibt es ordentlich Gegenwind. Was ansonsten noch wichtig ist bei uns im Oberland, hört ihr um 11:30 in den Nachrichten.
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2: Um 11.30 Uhr mit Florian Künzler. Grüß Gott. In Wolfratshausen wächst der Widerstand gegen die geplanten Baumfällungen am Leusachufer. Ab September soll der Damm saniert werden. Dabei könnten zwischen Bahnhofstraße und Johannisbrücke zahlreiche Bäume verschwinden. Die Initiative War for Future fordert mehr Bürgerbeteiligung und will prüfen lassen, ob möglichst viele Bäume erhalten werden können. Am Samstag um 11 Uhr ist deshalb eine Kundgebung hinter dem Rathaus geplant. Auch aus der Politik gibt es Gegenwind. Verschiedene Parteien fordern mehr Transparenz und alternative Lösungen. Die Polizei bittet bei der Suche nach einer vermissten Person um Mithilfe. Diesen Satz hört ihr bei uns im Radio immer wieder. Rund 500 Vermisstenfälle gibt es jedes Jahr im Oberland. Am Sonntag macht der Tag der Vermissten auf das Thema aufmerksam. Bei der Suche setzt die Polizei unter anderem Hubschrauber, Drohnen und Wärmebildkameras ein und setzt auf die Öffentlichkeit, sagt Polizeisprecher Stefan Sonntag.
3: Wenn wir an die Öffentlichkeit gehen mit der Bitte, uns zu unterstützen bei der Suche nach einer vermissten Person, erzielen wir dadurch regelmäßig die besten Erfolge. Wir bekommen viele Hinweise und eine nicht unerhebliche Anzahl von vermissten Fällen wird durch Hinweise aus der Öffentlichkeit geklärt.
2: Rund 90% der Fälle werden innerhalb einer Woche geklärt. Langzeitvermisste sind die Ausnahme. Kaum ein Tag vergeht ohne neue Bahneinschränkungen. Diesmal trifft es Fahrgäste der Bayerischen Regiobahn auf der Strecke Walham-Schongau. Von morgen bis zum 6. September gelten geänderte Fahrpläne. Teilweise müssen Reisende auf Busse umsteigen. Der Grund: entlang der Strecke müssen Bäume und Sträucher zurückgeschnitten werden. Rottenbuch wird an diesem Wochenende zur großen Schützenhochburg. Die Schützengesellschaft feiert ihr 225-jähriges Bestehen mit Festzelt, Oldtimer-Treffen, Musik und einem riesigen Festzug am Sonntag. Mehr als 60 Vereine ziehen durch den Ort samt Festwagen und verschiedenen Musikkapellen aus der ganzen Region. Dazu werden Landesschützenmeister Christian Kühn und Bundesinnenminister Alexander Dobrindt erwartet. Das waren die Oberland-Nachrichten. 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
4: Danke Flo, damit geht's zum Wetter und den aktuellen Temperaturen. In Utting 25 Grad, 27 sind's in Greinau. Das ist schon der Topwert für heute. Bevor es heute ab Mittag regnet und gewittert bis in die Nacht rein, ziehen immer wieder Gewitter durchs Oberland und die können kräftig sein mit viel Regen, Hagel und auch Sturmböen. Der 3-Tage-Trend: trocken und warm machen wir am Wochenende mit Sonne und Wolken weiter bei 20 bis 25 Grad. Am Montag kann's vereinzelt mal regnen.
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4: A96 Richtung Lindau zwischen Landsberg am Lech Nord und Landsberg am Lech West. Ein Hubwagen hier auf dem Standstreifen. Bitte vorsichtig fahren. Die aktuellsten Blitzer in Bad Kohlgrub bei der Feuerwehr, Wolfratshausen äußere Beuerberger Straße. In Burgreiden steht einer, Seeshaupt Weilheimer Straße und B23 in Ettal. Schickt doch gerne WhatsApp oder eine Sprachnachricht rein, wenn ihr noch was habt für uns. Die Nummer gibt's auf der Radio Oberland Homepage. Da gibt's auch die komplette Blitzerliste im Überblick.
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4: Servus, sehr schön, dass ihr dabei seid. Wir hören uns gemeinsam gleich nochmal das geheime Geräusch an. Ihr habt uns schon mega viele Tipps per WhatsApp reingeschickt. Besprechen wir gleich nach Tina Turner und

0: Hier ist Radio Oberland für euren Vormittag.
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0: Es wird wieder gerätselt im Oberland. Der Stefan sagt, es ist ein Geschirrspüler, das geheime Geräusch. Die Moni tippt gerade auf die Sendersuche im Radio. Die Sonja auf eine Autowaschstraße und die Sandra sagt, es ist ein Bunsenbrenner. Leider nein, wir hören es uns nochmal gemeinsam an. Wenn es jetzt bei euch geklingelt hat, dann schnell eure Antwort per WhatsApp ins Radio Oberland Studio schicken und mit etwas Glück geht's ins Familienbad Piorama nach Penzberg. Toi, toi, toi.
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0: ist Radio Oberland um 10 vor 12 am Vormittag und gleich um 12 ist es Zeit für die Nachrichten hier auf Radio Oberland. Dann erfahrt ihr alles über die Forderung von Verbraucherschützern in Sachen strengere Social-Media-Regeln für Kinder hier bei uns in Deutschland.
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3: Ich bin Fabian Schaffer. Der Arbeitsmarkt in Bayern hat sich im August etwas stabilisiert. Wie die Bundesagentur für Arbeit mitgeteilt hat, waren im Freistaat gut 334.000 Menschen ohne Job, rund 16.000 mehr als im Juli. Ein Anstieg der Arbeitslosigkeit im August ist aber normal, Janina Singer berichtet.
4: Weil Ausbildungsverträge und Schulzeiten enden, melden sich im August vor allem oft viele junge Menschen arbeitslos. Der Anstieg der Arbeitslosigkeit habe sich im Vorjahresvergleich aber verlangsamt, so die Arbeitsagentur. Es sind jetzt gut 7.000 Menschen mehr ohne Job als letztes Jahr. Die Arbeitslosenquote liegt bei 4,3%, nur leicht über dem Vorjahreswert.
3: Der norwegische König Harald ist im Alter von 89 Jahren gestorben. Das teilte das norwegische Königshaus mit. Damit ist sein Sohn Hakon der neue König von Norwegen. Harald saß mehr als 3 Jahrzehnte auf dem norwegischen Thron. Zuletzt hatte der älteste amtierende Monarch Europas wiederholt mit gesundheitlichen Problemen zu kämpfen. Verbraucherschützer fordern strengere Social-Media-Regeln für Kinder in Deutschland. Anlass ist ein Vergleich in den USA, der Meta zu Änderungen seiner Apps für Minderjährige verpflichtet. Verbraucherzentrale-Chefin Popp fordert mehr, Plattformen müssten von vornherein sicher sein, statt nur Nutzungsgrenzen zu setzen. Riskante Funktionen sollten erst für Erwachsene freigeschaltet werden, sagte Popp dem Redaktionsnetzwerk Deutschland. 200-Meter-Europameister Owen Anser akzeptiert eine 4-jährige Sperre nicht und hat ein Disziplinarverfahren beim deutschen Sportschiedsgericht beantragt. Die Sperre hatte die nationale Anti-Doping-Agentur vorgeschlagen. Sie wirft Anser vor, einen Dopingtest verweigert zu haben. Der bestreitet das.
5: Es geht zum Wetter auf Radio Oberland in der Mittagspause. Bad Heilbrunn am Kurpark 29 Grad, 25 Grad in Ludenhausen. Mit mehr Wolken als Sonne geht's durch den Freitag. Jetzt ab Mittag und Nachmittag ziehen bis in den Abend rein Schauer und Gewitter durch, die auf kräftig ausfallen können. Davor geht's rauf auf bis zu 27 Grad. Der 3-Tage-Trend, mehr Sonne als Wolken, gibt's dann am Wochenende bei 25 Grad maximal. Am Montag kann es mal kurz regnen.
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5: Die A96 Richtung Lindau zwischen Landsberg am Lech Nord und Landsberg am Lech West. Vorsicht, da steht ein Hubwagen auf dem Standstreifen. Die aktuellsten Blitzer in Bad Kohlgrub bei der Feuerwehr, Wolfratshausen, äußere Beuerberger Straße. In Burgrein steht einer, Seeshaupt-Weilheimer Straße und B23 in Etthal. Habt auch ihr noch was? Gerne WhatsAppen oder durchklingeln, wie es euch lieber ist. Die Nummer gibt's auf der Radio Oberland Homepage. Fahrt aufmerksam, kommt gut an.
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5: An guten und schöne Mittagspause mit Radio Oberland. Morgen steigt die Gravel-Triathlon-Premiere in der Tiroler Zugspitz-Arena. Bei unseren Nachbarn ist gleich hier unser Thema.

0: schönen Mittag mit Radio Oberland heute am 28. August bei unseren Nachbarn. Da wird morgen Sportgeschichte geschrieben. In der Tiroler Zugspitzarena feiert nämlich der Gravel-Triathlon Premiere. Mit Schwimmen, Gravelbiken und Trailrun findet so zum allerersten Mal im deutschsprachigen Raum statt, sagt Veranstalter Stefan Leitner, der sich schon sehr auf die Wettbewerbe freut.
1: Wir starten mit der Sprintdistanz. Das sind 750 Meter Schwimmen, 20 Kilometer Radfahren, 5 Kilometer Laufen und die Kurzdistanz mit der doppelten Distanz jeweils 1,5 Kilometer Schwimmen, 40 Kilometer Radfahren und abschließenden 10 Kilometern Laufen.
0: Außerdem gibt es zum Beispiel noch den Bike-and-Run-Wettbewerb für alle, die jetzt erstmal noch nicht ins Wasser wollen. Und heute Abend gehen die Nachwuchstriathleten beim Kids-Run an den Start. Auch die freuen sich natürlich, wenn sie angefeuert werden. Alle Infos zum Gravel-Triathlon in der Tiroler Zugspitz-Arena morgen auf radiooberland.de. Wünschen wir viel Spaß beim Mitmachen und Anfeuern.

0: Hier ist Radio Oberland für eure Mittagspause am Freitag um 20 nach 12. Da sind ziemlich viele in den vergangenen Wochen im Stau gestanden in Starnberg. Ab heute ist die Baustelle in Percha Geschichte. Alle Infos dazu gleich um 12:30 in den Oberland-Nachrichten.
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2: Um 12.30 Uhr mit Florian Künzler. Grüß Gott. Klimaschützer in Wolfratshausen kämpfen gegen einen geplanten Kahlschlag am Leusachufer. Die Initiative War for Future ruft deshalb morgen Vormittag zu einer Kundgebung am Rathaus auf. Hintergrund: ab September soll der Damm saniert werden. Dabei könnten zwischen Bahnhofstraße und Johannisbrücke zahlreiche Bäume verschwinden. Die Initiative fordert mehr Bürgerbeteiligung und will prüfen lassen, ob möglichst viele Bäume erhalten werden können. Auch aus der Politik gibt es Gegenwind. Verschiedene Parteien fordern mehr Transparenz und alternative Lösungen. Der Arbeitsmarkt im Oberland bleibt insgesamt stabil. Im August waren laut Arbeitsagentur Weilheim rund 14.600 Menschen arbeitslos. Die Quote stieg leicht von 3,5 auf 3,7% und liegt damit weiterhin unter dem bayerischen Durchschnitt. Ein leichter Anstieg ist im August üblich, weil das neue Ausbildungsjahr erst beginnt. Gleichzeitig melden die Unternehmen wieder mehr offene Stellen. Und auch auf dem Ausbildungsmarkt gibt es noch rund 1.000 freie Plätze. Die niedrigste Arbeitslosigkeit gibt es im Landkreis Bad Tölz-Wolfratshausen. Die höchste Quote im Oberland hat der Landkreis Starnberg. Dramatischer Rettungseinsatz am Starnberger See. Vor Ambach haben aufmerksame Badegäste gestern eine leblose Frau im Wasser entdeckt und sofort den Notruf gewählt. Die Wasserwacht Ammerland war als erste vor Ort, barg die Frau und begann direkt mit der Wiederbelebung. Anschließend wurde sie am Dampfersteg dem Rettungsdienst übergeben und ins Klinikum Starnberg gebracht. Im Einsatz waren mehrere Wasserrettungseinheiten und ein Rettungshubschrauber.
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2: Nach wochenlangen Behinderungen verschwindet am Starnberger See eine Stau. Die Baustelle im Starnberger Ortsteil Percher endet laut Landratsamt heute planmäßig. Die Teilsperrung der Berger- und Buchhofstraße soll bis morgen aufgehoben werden. In dem Bereich wurden zuletzt Stromleitungen verlegt. Die Arbeiten hatten immer wieder für lange Staus bis nach Berg und in Richtung Starnberg gesorgt. Auch Busse mussten Umwege fahren. Das waren die Oberland-Nachrichten. 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
3: Dankeschön, Flo, für die Nachrichten. Damit geht's weiter mit dem Wetter. 28 Grad in Starnberg an der Seepromenade. In Schweigen sind's 29 Grad. Es zieht jetzt immer mehr zu und wir erwarten Regen und Gewitterschauer bis in den Abend und die Nacht rein. Die können heftig ausfallen mit Regen, Hagel und Sturm. Der 3-Tage-Trend. Wochenende wird recht freundlich und trocken bei 20 bis 25 Grad. Am Montag können ein paar Regentropfen runterkommen.
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3: Es läuft momentan freie Fahrt durchs Oberland. Die aktuellsten Blitzer auf der B23 in Ettal. Seeshaupt-Weilheimer Straße. In Burgrein werdet ihr geblitzt. Wolfratshausen äußere Beuerberger Straße und in Bad Kohlgrub Höhe der Feuerwehr. Wenn ihr noch was habt, immer gerne WhatsAppen oder anrufen. Die Nummer auf der Radio Oberland Homepage. Da gibt's die komplette Blitzerliste auch im Überblick. Kommt gut und sicher an.
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3: Servus, das ist der Freitagmittag hier auf Radio Oberland und ich glaube, es wird jetzt Zeit, dass wir auflösen bei unserem geheimen Geräusch und das machen wir auch gleich nach den Cornells und Paul Young. Mahlzeit!

0: Wir von Radio Oberland begleiten euch durch die Mittagspause. Schön, dass ihr dabei seid.
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0: Damit machen wir von Radio Oberland die Sommerferien daheim noch schöner. Ihr habt nämlich immer die Chance auf super Erlebnisse für die ganze Familie. Und der Andi aus Hohenpeißenberg hat uns per WhatsApp die richtige Lösung reingeschickt. Wir probieren es mal bei ihm.
2: Herr Schneider.
0: Servus Andi, hier ist Theresa von Radio Oberland.
2: Servus.
0: Ich rufe an wegen dem geheimen Geräusch. Du hast uns eine WhatsApp ins Studio geschickt.
2: Genau, richtig.
0: Auf was hast denn du getippt?
2: Auf den Hochdruckreiniger.
0: Wir hören es mal nochmal an. Und Andi, du hast recht, es ist ein Hochdruckreiniger und damit geht's für dich und die ganze Familie ins Familienbad Piorama nach Penzberg mit Kinderbecken, Rutsche, Sprunganlage, 4 Saunen sind da, Ruhebereich, Infinity Pool, ich glaube, da ist dann für jeden was dabei. Glückwunsch!
2: Ja super, danke schön.
0: Du Andi, wie oft warst du denn heuer in diesem heißen Sommer schon schwimmen?
2: 5 Mal ungefähr waren wir schwimmen.
0: Da geht doch noch was.
2: Ja, auf jeden Fall.
0: Ja, da wünschen wir schon mal ganz viel Spaß aber im Piorama in Penzberg.
2: Ja, danke schön.
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0: Radio Oberland am Freitagmittag. Schön, dass ihr mit dabei seid. Ab heute Abend geht's in der Fußball-Bundesliga wieder rund. Der FC Bayern eröffnet daheim gegen den VfB Stuttgart. Was ansonsten heute in Bayern, Deutschland und der Welt wichtig ist, gleich um eins hier auf Radio Oberland in den Nachrichten. Und davor haben wir noch Bryan Adams. Run to You gibt's gleich noch vor den News hier auf Radio Oberland.
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3: Ich bin Fabian Schaffer. Eine vierköpfige deutsche Familie ist im Katastrophengebiet in Nepal gerettet worden. Sie sei zusammen mit anderen Geretteten per Hubschrauber zu einem Camp gebracht worden, sagte ein Armeesprecher. Unterdessen ist die Zahl der Todesopfer nach der Flutkatastrophe im Himalaya-Gebirge auf mehr als 500 gestiegen. Hunderte werden noch vermisst. Das Landgericht Braunschweig macht Hinterbliebenen des Germanwings-Absturzes wenig Hoffnung auf zusätzliches Schmerzensgeld. Die Kammer geht davon aus, dass die Klage keine Erfolgsaussicht hat. Ansprüche seien eher gegen die Fluggesellschaft geltend zu machen. 30 Hinterbliebene fordern jeweils bis zu 110.000 Euro von der Bundesrepublik, weil die Flugtauglichkeit des Co-Piloten nicht ausreichend überwacht worden sei. In Bayern ist die Arbeitslosigkeit im August so hoch gewesen wie seit 20 Jahren nicht mehr. Genau 334.081 Menschen sind ohne Job gewesen. Das sind über 16.000 mehr als im Juli. Die Arbeitslosenquote liegt bei 4,3%. Von einer Erholung könne man weiterhin nicht sprechen, so der Chef der Bundesagentur für Arbeit, Bayern Schmitz. Immerhin gäbe es mehr offene Stellen. Endlich rollte auch in der Fußball-Bundesliga wieder der Ball. Heute Abend eröffnet Meister Bayern München mit einem Heimspiel gegen den VfB Stuttgart die 64. Bundesliga-Saison. Der Titelverteidiger gilt auch in der neuen Spielzeit als großer Favorit. Thomas Thonfeld berichtet.
4: Mit 16 Punkten Vorsprung sicherten sich die Bayern in der letzten Saison den Titel. Und die große Frage ist natürlich, kann sie ein Team stoppen und die Liga zumindest ganz oben etwas spannender machen? 14 Auftaktspiele in Serie haben die Münchner nicht verloren bei 12 Siegen. Und einer unter den 75.000 im Stadion wird heute ganz genau hingucken. Jürgen Klopp, der neue Bundestrainer.
5: Damit geht's zum Wetter und den aktuellen Temperaturen. 29 Grad in Geretsried, im Kloster Schlehdorf 28 Grad. Es ziehen jetzt immer mehr Wolken zu uns und die bringen Regen und Gewitterschauer mit. Auch nachts regnet's immer wieder, teilweise dann auch ziemlich heftig mit Hagel- und Sturmböen. Der 3-Tage-Trend, Wochenende wird angenehm bei 20 bis 25 Grad mit einem Sonne-Wolken-Mix. Am Montag kann's regnen.
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5: Freie Fahrt durchs Oberland. Die aktuellsten Blitzer auf der B23 in Ettal, Seeshaupt-Weilheimer Straße, in Burgrein, Wolfratshausen, Äußere, Beuerberger Straße und in Bad Kohlgrub steht einer bei der Feuerwehr. Habt ihr sonst noch was? Blitzerstaus, andere Verkehrsbehinderungen? Meldet's immer gerne. Die Nummer gibt's auf radiooberland.de. Fahrt aufmerksam und kommt gut durch.
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5: Servus, hier ist Radio Oberland in den Ferien mit den besten Hits für euren Sommer jetzt mit Aerosmith und Sam Brown.

0: Hier ist Radio Oberland um 10 nach 1. Schönen Mittag mit uns.
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0: Die gibt's aber nur auf Radio Oberland. Töpfermarkt ist da an diesem Wochenende in Murnau. Im Kulturpark gibt's eine große Auswahl an Gartenkeramik und Deko mit zahlreichen Ausstellern. Am Samstagnachmittag gibt's Kaffee und Kuchen, am Sonntagvormittag dann den musikalischen Frühschoppen. Los geht der Töpfermarkt jeweils um 10. Rottenbuch steht Kopf ab heute Abend, wenn die Schützengesellschaft ihr 225-jähriges feiert. Eingeläutet wird's mit der Partyband Bergwerk heute ab 20 Uhr, morgen dann Oldtimer- und Musikantentreffen mit Weinfest am Abend und am Sonntag der große Festzug. Und nächsten Sonntag, am 6. September, da freuen wir uns auf den Bauernmarkt in Wallgau am Haus des Gastes. Da könnt ihr heimische Produkte und Handwerkskunst entdecken. Kulinarisch werdet ihr dann natürlich auch bestens versorgt. Alle Infos und mehr Tipps für die Ferien auf der Radio Oberland Homepage.
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0: Hier ist Radio Oberland. Gut informiert geht's mit uns in den Nachmittag. In Penzberg sind ja immer wieder die Hinweisschilder zum muslimischen Freitagsgebet beschmiert worden. Jetzt ist der Polizei jemand ins Netz gegangen. Die ganze Geschichte hört ihr um 13:30 gleich in den Nachrichten aus dem Oberland.
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2: Um 13.30 Uhr mit Max Strowitzki. Grüß Gott. In Wolfratshausen wächst der Widerstand gegen die geplanten Baumfällungen am Loisachufer. Ab September soll der Damm saniert werden. Dabei könnten zwischen Bahnhofstraße und Johannesbrücke zahlreiche Bäume verschwinden. Die Initiative War for Future fordert mehr Bürgerbeteiligung und will prüfen lassen, ob möglichst viele Bäume erhalten werden können. Am Samstag um 11 Uhr ist deshalb eine Kundgebung hinter dem Rathaus geplant. Auch aus der Politik gibt es Gegenwind. Verschiedene Parteien fordern mehr Transparenz und alternative Lösungen. Im jahrelangen Streit um die Starnberger Seeanbindung gibt es wieder Bewegung. Stadt, Deutsche Bahn sowie Vertreter von Bund und Freistaat haben sich zu einem runden Tisch getroffen. Dabei ging es um eine Lösung für den Bahnhof See und die Bahnanlagen am Starnberger See. Die Stadt spricht von einem konstruktiven Gespräch und zeigt sich kompromissbereit. Ziel bleibt eine außergerichtliche Einigung mit der Bahn. Konkrete Ergebnisse wurden bislang allerdings nicht bekannt gegeben. Hintergrund: Stadt und Bahn streiten seit Jahren über die Umgestaltung der Bahnanlagen und mögliche Schadensersatzforderungen. Bereits mehrfach sind die Hinweisschilder zum muslimischen Freitagsgebet in Penzberg beschmiert worden. Jetzt hat die Polizei einen 23-Jährigen auf frischer Tat ertappt. Die Beamten erwischten den Penzberger vergangene Nacht, als er gerade dabei war, das Schild in der Seeshaupter Straße zu besprühen. Nach einer kurzen Fluchtfahrt mit seinem Fahrrad wurde er von den Beamten geschnappt und vorläufig festgenommen. Die Kriminalpolizei Weilheim hat die Ermittlungen übernommen. Wer aktuell den Stadtfriedhof in Schongau besucht, muss mit Umwegen rechnen. Wegen der Sanierung der Friedhofskirche St. Sebastian wird der südwestliche Eingang an der Friedhofsstraße vorübergehend gesperrt. Auch einige Wege und Gräber direkt an der Kirche sind nur eingeschränkt erreichbar. Ausweichen können Besucher auf den Eingang bei der Amtsgerichtsstraße oder über die Münzstraße. Die Sanierungsarbeiten sollen noch bis Ende des Jahres dauern. Das waren die Oberland-Nachrichten. 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
3: Damit geht's zum Wetter und den aktuellen Temperaturen in Haunshofen: 26 Grad, 29 Grad in Wolfratshausen. Es zieht immer mehr zu und Gewitter ziehen auf, beziehungsweise auch Schauer bis in die Nacht rein, können die kräftig ausfallen mit sturmartigem Hagel und Sturmböen und auch ganz viel Regen. Der 3-Tage-Trend: trocken und warm machen wir dann am Wochenende mit Sonne und Wolken weiter bei 20 bis 25 Grad. Am Montag kann es dann vereinzelt mal regnen.
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3: Ihr kommt ohne Probleme durch. Die aktuellsten Blitzer in Iffeldorf am Torfwerk, B11 Wallgau Richtung Grün, Bad Kohlgrub bei der Feuerwehr, Wolfratshausen, äußere Beuerberger Straße und im Burgrhein in der Ortsdurchfahrt. Wenn ihr was habt für uns, immer gerne WhatsAppen oder durchrufen. Die Nummer gibt's auf der Radio Oberland Homepage. Oder ihr schickt alternativ eine Nachricht in der Bayerischen Oberland App. Geht auch immer. Dankeschön, gute Fahrt weiterhin.
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3: Theresa Pritschow ist für euch da hier auf Radio Oberland. Schönen Nachmittag. Es sind nur noch ein paar Stunden, bis die neue Fußball-Bundesliga losgeht. Sprechen wir gleich drüber nach Bruce Springsteen und Midnight Oil.

0: Willkommen im Freitagnachmittag mit uns von Radio Oberland. Fußball-Bundesliga, Bier und Bratwurst. Heute geht die neue Saison wieder los. Der FC Bayern geht wieder auf Titeljagd und richtet als amtierender Meister traditionell das Eröffnungsspiel aus. Kollegin Pia Wegner aus unserer Sportredaktion. Ich nehme jetzt mal so viel vorweg. Das Eröffnungsspiel wird ja die Neuauflage vom DFB-Pokalfinale im Mai.
1: Ja, ganz genau. Zum Auftakt geht es für die Bayern nämlich gegen den VfB Stuttgart. Also ein Team, gegen das die Münchner in den letzten Duellen sehr erfolgreich waren. Das Endspiel im DFB-Pokal haben sie mit einem 3:0-Sieg für sich entscheiden können und damit gegen Stuttgart direkt den zweiten Titel hintereinander bejubelt. Nur 5 Wochen zuvor hatten sie mit einem 4:2-Sieg gegen den VfB nämlich vorzeitig ihre 35. Bundesligameisterschaft fix gemacht.
0: Dankeschön, Pia. Los geht's für den FC Bayern um 8:30 heute Abend daheim in der Münchner Allianz Arena.

0: die Rolling Stones für euren Nachmittag. 10 vor 2 Hammers. Verbraucherschützer fordern jetzt auch für Deutschland strengere Social-Media-Regeln für Kinder und Jugendliche. Hört ihr gleich um 2 in den Nachrichten aus Bayern, Deutschland und der Welt.
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3: Ich bin Florian Klaus. Es ist ein Lichtblick inmitten der verheerenden Flutkatastrophe im Himalaya-Gebirge. In Nepal wurde eine vierköpfige deutsche Familie gerettet. Das teilte die Armee mit. Unterdessen ist die Zahl der Toten im Katastrophengebiet auf mehr als 500 gestiegen. Hunderte werden noch vermisst. Der neue König Norwegens heißt mit offiziellem Namen König Hakon VIII. Das gab der Monarch in einer außerordentlichen Sitzung mit dem Regierungskabinett bekannt. Als Motto für seine Zeit als König wählte der 53-Jährige übersetzt »Alles für Norwegen«. Auch sein Vater Harald hatte dieses Motto gewählt. Der 89-Jährige war am Morgen verstorben. Nach dem US-Prozess gegen Meta fordern Verbraucherschützer auch für Deutschland strengere Social-Media-Regeln. Schutzmaßnahmen wie Zeitlimits könnten den Nutzungsdruck von Minderjährigen verringern, so die Chefin des Bundesverbands der Verbraucherzentralen POP. Das reiche aber nicht aus. Fiona Reinhardt berichtet.
4: Es dürfe nicht das Ziel sein, Kindern einfach nur Nutzungsgrenzen zu setzen. Stattdessen brauche es Plattformen, die von vornherein sicher sind und wo Kinder und Jugendliche geschützt werden, anstatt sie Algorithmen auszusetzen, die darauf ausgelegt sind, ihre Aufmerksamkeit möglichst lange zu binden. Hintergrund des Ganzen ist ein Prozess um Social-Media-Sucht in den USA.
3: Sprinter Owen Ansa akzeptiert die von der Nationalen Anti-Doping-Agentur vorgeschlagene 4-Jahres-Sperre nicht und verlangt ein Disziplinarverfahren vor dem Deutschen Sportschiedsgericht. Ihm wird vorgeworfen, im Juli einen Dopingtest verweigert zu haben, was er bestreitet. Der EM-Sieger über 200 Meter hat seine Saison bereits gestern wegen einer Verletzung beendet.
5: Damit geht's zum Wetter auf Radio Oberland. Es ziehen immer mehr Wolken auf, die bringen Schauer und Gewitter mit, die auch kräftig ausfallen können. Der 3-Tage-Trend. Mehr Sonne als Wolken, dann am Wochenende bei 25 Grad maximal. Am Montag kann es mal ein bisschen regnen.
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5: Schaut gut aus momentan, ihr kommt ohne Probleme durch. Die aktuellsten Blitzer in Iffeldorf am Torfwerk. B11 in Wallgau Richtung Grün. Bad Kohlgrub steht einer bei der Feuerwehr. In Burgrein in der Ortsdurchfahrt. Und Wolfratshausen äußere Beuerberger Straße. Schickt gern eine WhatsApp oder eine Sprachnachricht rein, wenn ihr noch was habt oder auch gerne durchrufen. Die Nummer dazu auf radiooberland.de. Fahrt aufmerksam und kommt.

Freitagnachmittag mit Theresa Pritschow hier auf Radio Oberland und der vollen Ladung Musik. Kid Rock haben wir mit dabei in der nächsten halben Stunde, genauso wie Cher und Tina Turner. Für euch gibt's nur das Beste am Nachmittag.

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2: Um 14.30 Uhr mit Max Strowitzki. Grüß Gott. Faszinierenden Tieren ganz nah kommen. Am Wochenende findet im Oberland die sogenannte Bat Night statt. Bei der Aktion von LBV und NABU sollen Fledermäuse mehr ins Rampenlicht gestellt werden, sagt Franziska Back vom LBV. Was damit erreicht werden soll?
3: Ziel der Aktion ist es, zum einen Menschen mehr Wissen über die Fledermäuse mitzugeben, weil die oft noch als gruselige Vampirwesen verpönt sind. Und zum anderen wollen wir beim LBV es ermöglichen, die Tiere bei verschiedenen Veranstaltungen auch mal hautnah zu erleben.
2: In Bayern gibt es 25 verschiedene Fledermausarten und alle sind gefährdet oder sogar vom Aussterben bedroht, sagt Back. Alle Infos zu der Aktion findet ihr auf radiooberland.de. In Wolfratshausen wächst der Widerstand gegen die geplanten Baumfällungen am Loisachufer. Ab September soll der Damm saniert werden. Dabei könnten zwischen Bahnhofstraße und Johannesbrücke zahlreiche Bäume verschwinden. Die Initiative War for Future fordert mehr Bürgerbeteiligung und will prüfen lassen, ob möglichst viele Bäume erhalten werden können. Am Samstag um 11 Uhr ist deshalb eine Kundgebung hinter dem Rathaus geplant. Auch aus der Politik gibt es Gegenwind. Verschiedene Parteien fordern mehr Transparenz und alternative Lösungen. Zwei Jugendliche schauen nicht weg und helfen damit der Polizei. Nach einem Einbruch im vergangenen November in Weil im Landkreis Landsberg hatten die damals 16 und 17 Jahre alten Mädchen einen flüchtenden Tatverdächtigen gefilmt und sofort die Polizei gerufen. Für ihre Zivilcourage wurden sie jetzt von der Polizeiinspektion Landsberg ausgezeichnet. Die Polizei betont, aufmerksame Zeugen sind wichtig, niemand sollte sich dabei aber selbst in Gefahr bringen. Im Zweifel lieber Abstand halten und sofort den Notruf wählen. Traditionell am letzten Augustwochenende findet am Ammersee wieder der Tag der offenen Haus- und Hofkapellen statt. Unter dem Motto „Unterwegs zwischen Himmel und See“ öffnen am Sonntag insgesamt 24 Kapellen und kleine Kirchen ihre Türen für Musik. Die Schirmherrschaft übernimmt auch in diesem Jahr wieder Sophie, Prinzessin von Bayern. Die ersten Konzerte beginnen um 11 Uhr. Alle Infos gibt's auf radiooberland.de. Das waren die Oberland-Nachrichten. 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
4: Danke dir, Max. Schauen wir aufs Wetter. Weiter Sonne und dichte Wolken im Mix, wobei es mal weiter zumacht. Schauer und Gewitter können also auch mit dabei sein. Es fängt schön langsam an, kann auch stellenweise ein bisschen wild werden. Davor die Höchstwerte bis 27 Grad, wo es natürlich scheppert, kühlt es dann runter. Heute Abend und heute Nacht dann 16 bis 11 Grad, immer wieder auch hier Schauer möglich. Und der Oberland-Wettertrend. Morgen viel Sonne, gelegentlich auch dichtere Wolken, 25 Grad und Sonntag keine Wetteränderungen. Keine Wetteränderung. Ja, korrekt. Ja, das war grammatikalisch schon in Ordnung. Und 27 Grad.
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4: 3:30 Servus Autofahrer. Achtung, B472 bzw. B13 zwischen Abzweigung Geisach und Bad Tölz Ost, Stau und stockender Verkehr. Blitzer ganz frisch, dankeschön fürs Melden. Murnau-Hagener Straße. Dann Iffeldorf am Torfwerk, B11 Walgau Richtung Grün, Wolfratshausen, äußere Beuerberger Straße, Burgrein, Ortsdurchfahrt, Seeshaupt, Weilheimer Straße und Ettal, auch hier ist es die Ortsdurchfahrt. Das wär's. Ich habe gerade nochmal runtergescrollt. Nee, kommt nichts mehr. Steht übrigens alles auf der Homepage radiooberland.de und wenn sich da was tun sollte, gerne Bescheid geben. Geht per WhatsApp oder Studiofon. Dankeschön.
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4: Ich bin Simon Fritzenschaft. Servus, grüß euch und das hier sind die Eagles.

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3: Ich bin Florian Klaus. Eine vierköpfige Familie aus dem Berchtesgadener Land wollte in Nepal eigentlich wandern und Verwandte besuchen, als dort die Flutkatastrophe passiert ist. Die Familie hatte aber Glück im Unglück und konnte von der Armee heil ausgeflogen werden. Weiterhin werden im Katastrophengebiet mehr als 1400 Menschen vermisst. Die Zahl der Toten ist auf mehr als 500 gestiegen. In Thüringen ist die AfD zum zweiten Mal in diesem Jahr mit einem Misstrauensantrag gegen CDU-Ministerpräsident Vogt gescheitert. AfD-Fraktionschef Höcke hat bei der geheimen Wahl zum Regierungschef 33 Stimmen bekommen. Das ist eine mehr, als die Partei hat, er hätte aber 45 Stimmen gebraucht. Mit 3 Enthaltungen gab es 2 mehr als beim ersten Versuch im Februar. Die Linke rechnet auch darum mit weiterer Unruhe im Landtag. Am bayerischen Arbeitsmarkt gibt es aktuell Licht und Schatten. Die Zahl der Arbeitslosen ist im August saisonüblich wieder gestiegen, um gut 16.000 auf etwas über 334.000. Der Anstieg fällt damit geringer aus als zuletzt. Grund zur Entwarnung gibt es aber nicht. Janina Singer berichtet.
4: Von ersten Anzeichen der Stabilisierung spricht die Arbeitsagentur. Immerhin wurden wieder mehr offene Stellen gemeldet. Der Vereinigung der Bayerischen Wirtschaft gefällt die Arbeitslosenquote von jetzt 4,3% dennoch gar nicht. Sie mahnt, die Rahmenbedingungen für eine nachhaltige Sozial- und Wirtschaftspolitik müssten jetzt zügig umgesetzt werden.
3: Nachdem gestern schon die Champions League dran war, sind jetzt die Partien der Ligaphase in der Fußball-Europa League ausgelost worden. Für Leverkusen geht es unter anderem gegen die 2 französischen Teams aus Top 1, Lyon und Marseille. Gegen Lyon wird auch Hoffenheim spielen, dazu kommen unter anderem Olympiakos Piräus und Crystal Palace. Und in der Conference League wird Freiburg unter anderem in Monaco spielen.
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5: Rottenbuch wird an diesem Wochenende zur großen Schützenhochburg. Die Schützengesellschaft feiert ihr 225-jähriges Bestehen mit Festzelt, Oldtimer-Treffen, Musik und einem riesigen Festzug am Sonntag. Mehr als 60 Vereine ziehen durch den Ort samt Festwagen und verschiedenen Musikkapellen aus der ganzen Region. Dazu werden Landesschützenmeister Christian Kühn und Bundesinnenminister Alexander Dobrindt erwartet. Aus Rottenbuch, Florian Künstler.
6: Alles klar, danke schön. Soweit die Nachrichten. So, ein bisschen Sonne haben wir noch, stellenweise. Aber es macht immer weiter zu. Schauer und Gewitter sind jetzt dann unterwegs. Es fängt schön langsam an. Zumindest verbreitet im Oberland. Hier in Murnau hat es schon den ersten Duschrei getan. Es kann auch mal kräftiger ausfallen. Die Höchstwerte, ja, da wo es schon geregnet oder gewittert hat, natürlich nur noch so um die 22 Grad. Ansonsten drüber heute Nachmittag. Heute Abend und heute Nacht dann 16 bis 11 Grad. Immer wieder Schauer auch hier möglich. Und der Wettertrend fürs Wochenende. Morgen viel Sonne, gelegentlich auch dichtere Wolken. Höchstwerte bis 25 Grad. Das wäre der Samstag und der Sonntag dann ja eigentlich genauso und bis 27 Grad.
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6: Gleich 4 nach 3, Servus auf die Straßen. Achtung, B2 zwischen Eberfing und Etting. Stau und stockender Verkehr. B472 bzw. B13 zwischen der Abzweigung Geisach und Bad Tölz Ost. Auch hier ein Kilometer stockender Verkehr. B23 zwischen Schmölz und Garmisch-Partenkirchen. Auch hier Stau und zäh fließend. Da verliert ihr an der Stelle gerade 5 Minuten im Moment. Und nochmal die B2, andere Stelle. Dieses Mal zwischen dem Farchanter Tunnel und Garmisch-Partenkirchen. Satte 3,5 Kilometer stockend. Gut 5 Minuten. Zeitverlust. So, Murnau-Hagener Straße wird geblitzt. Iffeldorf am Torfwerk. B11 Walgau Richtung Krün. Wolfratshausen Äußere Beuerberger Straße. Burgrein Ortsdurchfahrt. Ettal Ortsdurchfahrt. Und Seeshaupt-Weilheimer Straße. Habt ihr mehr? Gerne durchrufen oder WhatsAppen. 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
6: Und ich bin Simon Fritzenschaft. Servus! Es ist mir eine Ehre und Freude zugleich, dass ich euch Richtung Wochenende begleiten darf. Mit Mike and the Mechanics. Everybody gets a second chance.

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1: Rein ins Wochenende, ab in die Bavaria Filmstadt München. Taucht ein in die Welt der Filmprofis bei einer Führung über den 300.000 Quadratmeter großen Mediencampus im Münchner Süden mit Originalkulissen aus coolen Filmen und bekannten Serien. Und ihr könnt auch noch ein 4D-Kino, ein Erlebniskino quasi besuchen. Startfrei für den ersten Gravel-Triathlon der Tiroler Zugspitzarena. Endlich geht's los diesen Samstag. 750 Meter Schwimmen, 22 Kilometer Radeln, 6 Kilometer Trailrun, das wäre mal die Sprintdistanz. Gibt aber auch noch weitere Varianten, sogar für Kinder. Und dann merkt ihr euch gerne schon mal Schleudergang für den 12. September vor. Das Trio legt wieder los, frisch und frech beim Strobelwirt in Oberhausen. 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
2: Um 15.30 Uhr mit Max Strowitzki. Grüß Gott. Mausohren, Hufeisennasen oder Abendsegler. In Bayern gibt's insgesamt 25 verschiedene Fledermausarten. Sie alle sind allerdings gefährdet oder sogar vom Aussterben bedroht. Mit einer speziellen Aktion wollen der Landesbund für Vogel- und Naturschutz und der Naturschutzbund die Tiere wieder mehr ins Rampenlicht stellen, sagt Franziska Back vom LBV.
3: Die Bad Night gibt's jetzt schon seit 30 Jahren. Sie soll an einem Wochenende in Bayern, aber auch in ganz Deutschland und vielen anderen Ländern Fledermäuse ins Rampenlicht stellen. Die sind nämlich echt faszinierende Tiere, aber leider sehr häufig gefährdet.
2: Im Oberland könnt ihr unter anderem in Bad Tölz und Weilheim die Tiere hautnah erleben. Alle Infos dazu findet ihr auf radiooberland.de. Die insolvente Baumarktkette Hellweg und ihr Tochterunternehmen Baywer Bau- und Gartenmärkte mit ihren Filialen im Oberland stellen den Betrieb ein. Die Marken Hellweg und Baywer werden aufgegeben. Die gute Nachricht fürs Oberland, die Filialen in Bad Tölz, Murnau und Wolfratshausen gehören zu denen, die wahrscheinlich gerettet werden können, heißt es. Sie sollen von anderen Händlern übernommen werden, Verhandlungen dazu laufen bereits. Eine Rentnerin aus Kreiling ist auf Betrüger hereingefallen und um ihr Vermögen gebracht worden. Wie die Polizei jetzt mitgeteilt hat, war die Frau am Donnerstagmittag von einem angeblichen Polizisten angerufen worden. Mit der bekannten Masche einer Einbruchserie in der Nachbarschaft brachte er die Frau dazu, ihr Vermögen in einem Kochtopf vor die Tür zu legen. Am Nachmittag stellte sie fest, dass der Inhalt des Topfes in der Zwischenzeit entwendet wurde. Wie hoch der Schaden genau ist, ist noch unklar. Die Beamten gehen von einem niedrigen sechsstelligen Betrag aus. In Hugelfing soll ein neues Mieterstromprojekt entstehen. Auf dem kommunalen Neubau am alten Sportplatz wird dafür eine Photovoltaikanlage installiert. Sie soll künftig einen großen Teil des Strombedarfs der 18 Wohnungen direkt vor Ort decken. Überschüssiger Strom wird ins öffentliche Netz eingespeist. Die Gemeinde stellt die Dachflächen zur Verfügung, die 17er Oberland Energie finanziert und betreibt die Anlage. Das waren die Oberland-Nachrichten. 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
4: Danke dir, Max. Soweit die Nachrichten. Schauen wir zum Wetter. Ja, ein bisschen Sonne noch irgendwo. Aber sonst haben die Wolken mittlerweile voll das Kommando. Es kann auch ziemlich heftig schauern und gewittern. Macht's gerade hier bei uns in Murnau. Das ist quasi Monsunregen draußen. Es kann auch andernorts kräftiger mal ausfallen. Stichwort auch Gewitterschauer und Hagel und solche Sachen. Die Höchstwerte. Wenn es regnet, nur noch 22, 23 Grad. Wenn es noch trocken ist, bis 27. Heute Abend und heute Nacht dann 16 bis 11. Immer wieder auch hier Schauer. Morgen und am Sonntag und damit zu meinem Wochenende. Viel Sonne, gelegentlich auch dichtere Wolken. Morgen 25, Sonntag 27 Grad.
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4: Gleich 4,5 Servus auf die Straßen. Achtung, B2 zwischen Weilheim und Willenbach. Gefahr durch eine Schubkarre auf der Straße. Dann B13 bzw. B472 zwischen Bad Tölz und der Abzweigung Reichersbeuern. 2,5 Kilometer stockender Verkehr. Und auf der B2 zwischen Etting und der Abzweigung Obersöchering immer wieder kurzfristige Sperrungen nach einem Unfall. Fotos: Murnau, Hagener Straße, Iffeldorf am Torfwerk, B11 Wallgau Richtung Krün, Wolfratshausen, Äußere Beuerberger Straße, Burgrein Ortsdurchfahrt, Cs Hauptweilheimer Straße und in Ettal Ortsdurchfahrt. Das müsste da beim Feuerwehrhaus sein. Updates? Gerne, gerne. Tut sich was, sagt es uns, geht per WhatsApp oder Studiotelefon. Nummer wie immer online, radiooberland.de. Danke euch.
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4: 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Ich bin Simon Fritzenschaft. Servus, grüß euch. Freitag, Wochenfinale heißt einmal Sprühmanu, geheimes Geräusch. Einmal gibt's noch was von mir für euch. Ich schicke euch zum Schokotasting. Habt ihr Bock drauf? Dann bleibt doch einfach hier.

0: Classic Rock Power Ballade Foreigner, That Was Yesterday an diesem Freitag.
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0: Zur Abrichtung Wochenende wollte ich nochmal sagen, Naschkatzen jetzt hergehorcht. Heute schicke ich euch mal in die Schokoladenmanufaktur Krönner nach Murnau. Wenn ihr wisst, was das hier ist. Oi, das klingt einigermaßen fies, ist es aber eigentlich gar nicht. Wenn ihr es wisst, dann geht's für euch mit ein bisschen Glück zur Schokoladenmanufaktur Krönner und zwar zum Schokotasting. Habt ihr Bock? Dann sagt mir doch, was das hier gewesen ist. Sekunde, ich leg's euch nochmal schnell ein. Her mit euren WhatsApps, Studionummer wie immer online, radiooberland.de. Ich bin schwer gespannt.
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0: Vier Obachtfreunde auf der B2, Weilheim-Mittenwald, also zwischen Etting und der Abzweigung Obersöchering, wird immer wieder kurzzeitig gesperrt, weil da hat es einen Unfall gegeben. Geht gerade nicht anders und wenn gerade gesperrt ist, dauert es natürlich logischerweise ein paar Minuten länger Richtung Wochenende.
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3: Ich bin Florian Klaus. Nach dem Tod von Harald V. heißt der neue König von Norwegen Hakon der VIII. Er hat sich am Mittag das gleiche Motto ausgesucht wie schon sein Vater und Großvater. Alles für Norwegen. Hakons Ehefrau Mette-Marit ist die neue Königin. Die gemeinsame Tochter Ingrid Alexandra führt den Titel der Kronprinzessin als erste Thronfolgerin. Eine vierköpfige deutsche Familie ist im Katastrophengebiet in Nepal gerettet worden. Sie sei zusammen mit anderen Geretteten per Hubschrauber zu einem Armeecamp gebracht worden, sagte ein Sprecher. Fiona Reinhardt berichtet.
4: Währenddessen suchen Rettungskräfte in Nepal und China weiterhin nach mehr als 1.400 Vermissten. Darunter sind vermutlich auch noch weitere deutsche Touristen. Während die Bundesregierung von einer niedrigen zweistelligen Zahl deutscher Staatsangehöriger sprach, die derzeit vermisst würden, war bei der nepalesischen Tourismusbehörde von 8 vermissten Deutschen die Rede. Die Zahl der Toten in Nepal ist inzwischen auf mehr als 500 angestiegen.
3: Mit mindestens 1 Million zusätzlicher Straßenbäume bis 2030 wollen die Grünen gegen die Erhitzung der Städte durch den Klimawandel vorgehen. Das sollte aus ihrer Sicht vom Bund finanziert werden. Daneben fordern sie die Förderung von Kühlanlagen in öffentlichen Einrichtungen und mehr Badestellen in Städten. Am Alpenrand ist es in der vergangenen Nacht teils erstaunlich warm geworden. Föhnbedingt sind laut dem Deutschen Wetterdienst etwa in Garmisch-Partenkirchen gegen 3:30 28 Grad gemessen worden. Gegen Mitternacht seien es noch 10 Grad weniger gewesen. Bei Föhn steigt feuchte Luft im Süden der Alpen auf, dabei kühlt die Luft ab und verliert durch Regen ihre Feuchtigkeit, bevor sie im Norden wieder wärmer wird und absinkt.
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5: Der neue Sticker-Ärger auf der Zugspitze hat für großes mediales Echo gesorgt. Jetzt haben sich die beiden Männer, die das frisch restaurierte Gipfelkreuz beklebt haben, bei der Zugspitzbahn gemeldet. Das Unternehmen hatte zuvor öffentlich mit einer Anzeige gedroht. Die ist nun vom Tisch. Stattdessen ist eine gemeinsame Aktion mit den Sticker-Sündern geplant. Dabei soll gezeigt werden, wie aufwendig es ist, solche Aufkleber wieder zu entfernen. Wann die Aktion stattfindet, steht noch nicht fest. Von der Zugspitze, Florian Künzler.
6: Dankeschön, soweit die Nachrichten, ab zum Wetter. Ja, was soll ich sagen? Es hat richtig zugemacht. Viel Grau in Grau. Die Wolken haben mittlerweile fast zu 100% komplett das Kommando. Immer wieder stellenweise kräftige Schauer und Gewitter. Hier in Murnau ist jetzt gerade ein bisschen ruhiger, aber da hat es so vor 20 Minuten, halbe Stunde mal richtig runtergekübelt. Kann auch nochmal passieren heute Nachmittag. Die Höchstwerte aktuell so 23, 24 Grad, da wo es schon geregnet hat. Vielleicht ein bisschen drunter sogar, da wo es jetzt natürlich jetzt gerade regnet. Aber ich persönlich habe mich sehr gefreut über das Wetter. Ja, solange es nicht hagelt, alles okay, würde ich sagen. Heute Abend und heute Nacht 16 bis 11 Grad. Immer wieder Schauer auch hier möglich. Und der Oberlandwettertrend fürs Wochenende. Morgen und am Sonntag viel Sonne, gelegentlich auch dichtere Wolken. Morgen 25 und Sonntag 27 Grad in der Spitze.
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6: 4:04 haben wir es gleich. Servus Autofahrer, Achtung B2 zwischen Ettingen und der Abzweigung Obersöchering. Immer wieder kurzfristige Sperrungen. Das Ganze nach einem Unfall. Der Rest ist okay. Kommt gut ins Wochenende. Dauerbaustellen gibt's zum Nachlesen online. radiooberland.de. Achtung, recht freundlich bitte in Murnau-Hagener Straße, Iffeldorf am Torfwerk, B11 Walgau Richtung Krün, Wolfratshausen äußere Beuerberger Straße, Burgrhein Ortsdurchfahrt, Seeshaupt-Weilheimer Straße und in Ettal. Das ist in der Nähe vom Feuerwehrhaus, glaube ich. Ja. Das wär's dann von meiner Seite. Habt ihr mehr? Gerne durchrufen oder WhatsAppen. Danke euch. Tja, Freunde, endlich wieder Bundesliga. Countdown läuft heute Abend 8:30 geht's los. Gleich sprech mal drüber. Ist doch klar, wenn die Kugel rollt, ja, dann ist doch wieder alles gut. Es ist Freitag, es ist Bundesliga, es ist Wochenende. Packt mal noch gute Musik dazu von Cock Robin hier bei Radio Oberland an diesem Freitag, 28. August. Ach ja, und Eishockey-Test ist auch noch Sonntag. Scholz gegen Lindau.

0: Das sind die Spin Doctors to Princess. Freitagnachmittag, 11 Minuten nach 4 haben wir es ganz genau. Countdown läuft, wenn man jetzt gerade im Internet Fußball-Bundesliga eingibt. Dann passiert was Wunderbares. Spieltag 1 von 34. Heute startet die neue Saison 2030 mit einem Klassiker. Der kleine Klassiker, nennen wir es mal so. Bayern gegen Dortmund, das ist ja der große. Aber zum Auftakt gibt's heute Bayern gegen den VfB Stuttgart. Das ist der Meister, die beste Offensive gegen die zweitbeste Offensive der letzten Saison. Ja, das ist Harry Kane gegen Dennis Undav. Das ist einfach klasse. Heute 20:30 Allianz Arena, sie wird rot leuchten. Die Bayern, der Meister mit Vincent Kompany an der Seitenauslinie gegen Stuttgart. Was haben wir sonst noch auf der Liste morgen? Relativ langweilig eigentlich der Samstagnachmittag, bis auf den Aufsteiger Elversberg, der zu Hause bei der Premiere morgen 15:30 gegen Leverkusen, die Werkself. Elversberg finde ich deswegen so cool, ich komme ja aus Peitingen, wir haben so 12.500 Einwohner und Elversberg 13.500, mehr sind das auch nicht, spielen jetzt Bundesliga, mal schauen, ob sie drin bleiben. Und morgen 18:30, da haben wir was Gutes dabei, Runde 1 Dortmund gegen den HSV.
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0: Kultwerk von Opus. Life is Life, Freitagnachmittag, kurz vor halb fünf. Obacht, Freunde. A95, Fahrtrichtung Garmisch-Partenkirchen, hier hat's gekracht, ein schwerer Unfall. Höhe Auffahrt Ullstadt, die Strecke gesperrt, es staut sich natürlich ganz gewaltig.
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2: Um 16.30 Uhr mit Max Strowitzki. Grüß Gott. Heute und morgen finden auch bei uns im Oberland wieder verschiedene Aktionen im Rahmen der Bat Night statt. Ziel der Aktion von LBV und NABU ist es, den Menschen die heimischen Fledermäuse wieder näher zu bringen. Denn die 25 heimischen Arten sind alle gefährdet. Woran das liegt, hat uns Franziska Back vom LBV erklärt.
3: Gefährdet sind viele Fledermäuse besonders, weil sie bei ihren nächtlichen Jagdflügen immer weniger Insekten finden, die ihnen aber als lebensnotwendige Nahrung dienen. Und geeignete Lebensräume werden leider auch immer weniger.
2: Auch wir können Fledermäuse unterstützen, sagt Back. Wer einen Garten hat, kann beispielsweise ein Fledermausbeet mit nachtblühenden, nektarreichen Pflanzen anlegen. Das zieht Insekten an und hilft wiederum den Fledermäusen. Der Arbeitsmarkt im Oberland bleibt insgesamt stabil. Im August waren laut Arbeitsagentur Weilheim rund 14.600 Menschen arbeitslos. Die Quote stieg leicht von 3,5 auf 3,7% und liegt damit weiterhin unter dem bayerischen Durchschnitt. Ein leichter Anstieg ist im August üblich, weil das neue Ausbildungsjahr erst beginnt. Gleichzeitig melden die Unternehmen wieder mehr offene Stellen. Auch auf dem Ausbildungsmarkt gibt es noch rund 1.000 freie Plätze. Die niedrigste Arbeitslosigkeit gibt es im Landkreis Bad Tölz-Wolfratshausen. Die höchste Quote im Oberland hat der Landkreis Starnberg. Bereits mehrfach sind die Hinweisschilder zum muslimischen Freitagsgebet in Penzberg beschmiert worden. Jetzt hat die Polizei einen 23-Jährigen auf frischer Tat ertappt. Die Beamten erwischten den Penzberger vergangene Nacht, als er gerade dabei war, das Schild in der Seeshaupter Straße zu besprühen. Nach einer kurzen Flucht mit seinem Fahrrad wurde er von den Beamten geschnappt und vorläufig festgenommen. Die Kriminalpolizei Weilheim hat die Ermittlungen übernommen. Blind aufs Navi verlassen und schon endet die Fahrt dort, wo Autos nichts zu suchen haben. So ist es jetzt wieder im Oberland passiert. In Mittenwald fuhr ein 75-Jähriger ohne Genehmigung in ein Naturschutzgebiet und folgte seinem Navi Richtung Lautersee. Dabei geriet er auf einen Fußweg. Beim Versuch zu wenden fuhr er sich im Graben fest und musste abgeschleppt werden. Der Mann muss mit einem Bußgeld rechnen. Zu ähnlichen Navi-Irrfahrten war es zuletzt auch in Krünn und bei Landsberg gekommen. Das waren die Oberland-Nachrichten. 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
4: Danke dir, Max, für die Nachrichten. Schauen wir mal aufs Wetter. Teilweise kräftige Schauer und Gewitter, gerade die Höchstwerte dementsprechend, da wo es trocken ist, immer noch so bei 25 Grad, da wo es gerade scheppert, 22. Heute Abend und heute Nacht dann 16 bis 11 Grad, immer wieder kann es auch hier mal schauern. Und der Oberland-Wettertrend fürs Wochenende, morgen viel Sonne, gelegentlich auch dichtere Wolken, immerhin 25 Grad, Sonntag ändert sich nichts, bis auf die Temperaturen wieder ein bisschen höher, 27.
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4: 3:30, Obacht auf die Straßen. Servus Autofahrer, Achtung A95. Fahrt Richtung Garmisch-Partenkirchen, da hat es gekracht. Ein schwerer Unfall, Höhe Auffahrt Ohlstadt. Dementsprechend auch Streckensperrung, es staut sich bereits und das ganz ordentlich. Wo es geht, gute Fahrt, der Rest ist nämlich okay. Dauerbaustellen wie immer online, radiooberland.de. Und wenn es regnet oder geregnet hat, bitte Obacht. Natürlich angepasst fahren, Licht an, auch ganz wichtig, Tagfahrlicht geht nur vorne raus, aber hinten nicht. Und eins noch, Spurrillen beachten, Aquaplaning-Gefahr. So, Fototermine, Murnau-Hagener Straße, Wolfratshausen, Äußere Beuerberger Straße, Burgrhein-Ortsdurchfahrt, Ettal-Ortsdurchfahrt und Seeshaupt, hier ist es die Weilheimer Straße. Sind wir durch für den Moment? Pardon. Jetzt ab, bin ich wieder im Spiel. Außer ihr habt mehr, dann gerne durchrufen oder WhatsAppen. Freue mich drauf. Dankeschön.
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4: So, Freunde, hier ist Simon Fritzenschaft. Servus, grüß euch. Schön, dass auch ihr da seid. Ja, wir spielen gleich wieder geheimes Geräusch. Ja, wir haben nochmal geguckt, ob wir eine Version finden von dem Geräusch, das wir meinen, das irgendwie ein bisschen deutlicher ist. Weil bis jetzt seid ihr echt alle auf der falschen Spur. Und ich glaube, da sind wir nicht ganz schuldlos dran. Denn so deutlich, wie wir das eigentlich dachten, war es bis jetzt gar nicht. Also Rüttelplatte, Küchenmaschine, Kaffeemaschine, solche Sachen. Bulldog, wir hatten schon die wildesten Sachen mit dabei. Heute Nachmittag ist es aber alles nicht. Gleich spiele ich es euch nochmal vor. Und dann bin ich gespannt. Ja, wir haben es nochmal gefunden, da ist es dann irgendwie cooler. Da bin ich mal gespannt, ob ihr dann drauf kommt. Aber erstmal gibt es Musik von Peter Cetera und Gianna Nannini.

0: ab Richtung Wochenende mit Peter Cetera, The Glory of Love. Radio Oberland an diesem Freitag.
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0: So, Naschkatzen hergehorcht. Heute schicke ich euch in die Schokoladenmanufaktur Krönner nach Murnau. Ich weiß, vorhin war es so ein bisschen unklar. Ihr habt rumgeraten mit Rüttelplatten, mit Bulldogs, mit Geldzählmaschinen. Ich weiß, es war nicht so einfach. Und es war, habe ich dann ein bisschen so reingehört, habe mir gedacht, ganz so klar ist es eigentlich auch nicht. Das kriegen wir nochmal in einer besseren Version. Dann wird es auch ein bisschen einfacher für euch. Was suchen wir da wirklich? Was knattert und knarzt so? Leicht ist es immer noch nicht. Ich weiß. Hören wir nochmal rein. Wo habt ihr das schon mal gehört? Ist selten geworden, dieses Geräusch, ich gebe es zu. Weil sich die Technik einfach weiterentwickelt hat mittlerweile. Wenn ihr es wisst, gerne WhatsAppen. Und mit ein bisschen Glück geht's in die Schokoladenmanufaktur Krönner nach Murnau zum Schokotasting.
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3: Ich bin Florian Klaus. Bis zum Ende des Jahres wollen die Union und die SPD ihr vor der Sommerpause beschlossenes Reformpaket komplett umsetzen. SPD-Fraktionschef Miersch sprach nach einer Klausurtagung in Münster von einem festen Fahrplan. Teil des Pakets sind auch umstrittene Maßnahmen wie das Ende der abschlagsfreien Rente nach 45 Beitragsjahren und die Verschärfung bei Krankschreibungen. Die Debatte um Sozialreformen ist einer Studie der gewerkschaftsnahen Hans-Böckler-Stiftung zufolge ein Wachstumsrisiko geworden. 4 von 5 der Befragten machten sich demnach in einer Umfrage im Juni und Juli Sorgen um ihre finanzielle Absicherung. Mehr als 40% schränkten ihren Konsum ein. Sollte die Unsicherheit bleiben, könnte der fehlende Konsum die Erholung der Wirtschaft schwächen, so die Experten. Bayerns Bauern fahren in diesem Jahr nach monatelanger Trockenheit eine schlechte Getreideernte ein. Das Landesamt für Statistik schätzt die diesjährige Menge auf 5,6 Millionen Tonnen. Das wären knapp 13% weniger als im vergangenen Jahr. 2026 wäre damit auch eines der drei schlechtesten Erntejahre der vergangenen 3 Jahrzehnte. Nur 2024 und 2003 waren die Ernten schlechter. Die Fußball-Bundesliga geht wieder los. Den Start machen am ersten Spieltag der FC Bayern und der VfB Stuttgart. Um 8:30 geht es in der Münchner Allianz Arena los. Außerdem sind heute die Spiele der Ligaphase in der Europa League ausgelost worden. Leverkusen empfängt unter anderem Beşiktaş Istanbul und Marseille. Hoffenheim spielt unter anderem gegen Crystal Palace und Lyon gehört für beide deutsche Teams zu den Gegnern.
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4: Rottenbuch wird an diesem Wochenende zur großen Schützenhochburg. Die Schützengesellschaft feiert ihr 225-jähriges Bestehen mit Festzelt, Oldtimer-Treffen, Musik und einem riesigen Festzug am Sonntag. Mehr als 60 Vereine ziehen durch den Ort samt Festwagen und verschiedenen Musikkapellen aus der ganzen Region. Dazu werden Landesschützenmeister Christian Kühn und Bundesinnenminister Alexander Dobrindt erwartet. Aus Rottenbuch, Florian Künzler.
5: Dankeschön, soweit die Nachrichten. Schauen wir mal aufs Wetter. Ja, es ist viel grau gerade. Es kann auch immer mal wieder ziemlich kräftig schauern und gewittern. Die Höchstwerte dementsprechend breiter Korridor zwischen 20 und 26 Grad immer noch. Ja, vielleicht hat es schon gescheppert, dann hat es ein bisschen runtergekühlt. Wenn noch nicht, dann kommt das noch. Hier vorher in Murnau war es relativ wild, ja fast wie Monsun, aber es war auch irgendwie erfrischend. Das hat nicht gehagelt, das kann ich euch schon mal als gute Nachricht sagen. Also es war Gewitter, es war Dauerregen, nee, es war eigentlich relativ kurz. So ein Platzregen war es, Viertelstunde, aber eben kein Hagel. Heute Abend und heute Nacht dann 16 bis 11 Grad. Auch hier kann es immer wieder mal stellenweise regnen. Regnen. Und der Oberland-Wettertrend für morgen und Sonntag. Viel Sonne, gelegentlich auch dichtere Wolken im Mix. Morgen 25 Grad in der Spitze, Sonntag bis 27 Grad.
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5: 3:05 haben wir es genau jetzt. Servus auf die Straßen. Achtung bitte nach wie vor A95 Richtung Garmisch-Partenkirchen. Da hat es einen schweren Unfall gegeben. Höhe Auffahrt Ullstadt. Die Strecke immer noch gesperrt. Staut sich dementsprechend. Und ansonsten, was haben wir sonst noch? Nichts mehr. Richtung Wochenende tatsächlich. Nur Dauerbaustellen und die findet ihr wie gewohnt. Ihr kennt das Spiel bei uns online. Radiooberland.de. Achtung, teure Fotos. Murnau, Hagener Straße. Wolfratshausen, Äußere Beuerberger Straße. Burgrein Ortsdurchfahrt, Ettal Ortsdurchfahrt, Seeshaupt, Weilheimer Straße und dann bin ich für den Moment erstmal fertig. Habt ihr noch mehr Blitzer oder Laser oder vielleicht Blitzeranhänger gesehen? Tut sich was, sagt es uns. Einfach durchrufen oder WhatsAppen. Freuen wir uns immer sehr drüber. Dankeschön. Auch die Studio-Hotline. Die braucht ihr dafür? Auch die findet ihr online. 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Radio Mein Name ist Simon Fritzenschaft. Servus, guten Abend, schönes Wochenende. Jetzt mit REO Speedwagon, Kategorie Powerballade. Keep on loving you. Ah, schön. Wochenende ist, Fußball ist, Eishockey ist auch noch.

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1: Wunderschöne Sachen aus Erde und Wasser. Ihr habt Lust auf Schönes und Dekoratives? Ja, dann schaut doch unbedingt rein beim Töpfermarkt Murnau dieses Wochenende. Kaffeekränzchen gibt's auch noch und sogar einen musikalischen Frühschoppen. Findet ihr alles direkt am Kultur- und Tagungszentrum. Dann sind diesen Sonntag die Böhmischen Sieben beim Strubbelwirt in Oberhausen. Bei schönem Wetter draußen im Biergarten, ansonsten halt Indoor. Und einen Eishockey-Test gibt's am Sonntag gleich auch noch. Die Tölzer Löwen gegen die Lindau Islanders. Ist quasi Aufwärmen zur neuen Saison. Alles dazu und vieles mehr, wie immer bei uns online.
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2: Um 17.30 Uhr mit Max Strowetzki. Guten Abend. Am Wochenende könnt ihr im Oberland faszinierenden Tieren ganz nah kommen. Der Naturschutzbund und der Landesbund für Vogel- und Naturschutz veranstalten die Bat Night, also Fledermausnacht. Dabei gibt's heute und morgen verschiedene Aktionen, um die bedrohten Tiere zu sichten, sagt Franziska Back vom LBV.
3: In Bad Tölz kann man am Tölzer Stausee gemeinsam mit Experten vom LBV auf Entdeckungstour nach Fledermäusen gehen. Und auch in Weilheim geht's mit sogenannten Bat-Detektoren, die machen die Tiere hörbar, mit einem unserer Experten in die Weilheimer Au.
2: Beide Veranstaltungen sind auch für Familien geeignet, sagt Back. Wo ihr sonst noch Fledermäuse im Oberland beobachten könnt, erfahrt ihr auf radiooberland.de. Die insolvente Baumarktkette Hellweg und ihr Tochterunternehmen Baywer Bau- und Gartenmärkte mit ihren Filialen im Oberland stellen den Betrieb ein. Die Marken Hellweg und Baywer werden aufgegeben. Die gute Nachricht fürs Oberland: Die Filialen in Bad Tölz, Murnau und Wolfratshausen gehören zu denen, die wahrscheinlich gerettet werden können, heißt es. Sie sollen von anderen Händlern übernommen werden. Verhandlungen dazu laufen bereits. Wie wirkt sich die Krankenhausreform auf das Landsberger Klinikum aus? Im Herbst wird entschieden, welches Krankenhaus in Bayern künftig welche Leistungen anbieten darf. Der Gesundheits- und Pflegepolitische Arbeitskreis GPA im Landkreis Landsberg sorgt sich um die Zukunft des Klinikums und fordert, den geplanten Ausbau konsequent weiterzuführen. Ziel sei es, das Haus dauerhaft als regionales Zentrum zwischen kleineren Kliniken und großen Unikliniken zu stärken. Nach Angaben der GPA stehen dafür bereits Fördergelder des Freistaats bereit. Die neue Landrätin Daniela Groß wird deshalb aufgefordert, das Projekt mit hoher Priorität voranzutreiben. Ein teures Auto zum Schnäppchenpreis. Darüber hat sich ein Penzberger nur kurz freuen können. Der 43-Jährige hatte den Wagen über eine Verkaufsplattform gekauft, auffällig günstig. Jetzt stellte sich heraus, das Auto war in Frankreich gestohlen und mit gefälschten deutschen Papieren versehen worden. Die Grenzpolizei Murnau stellte den rund 60.000 Euro teuren Wagen sicher. Die Polizei rät bei Gebrauchtwagenkäufen genau hinzuschauen, vor allem bei den Fahrzeugpapieren, beim Verkäufer und bei der Vorgeschichte des Autos. Das waren die Oberland-Nachrichten. 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
4: Danke dir, Max. Soweit die Nachrichten. Kurz nach 5:30, wir schauen wieder aufs Wetter. Aktuell Sonne und dichte Wolken im Mix, können auch teilweise kräftige Schauer und Gewitter stellenweise mit dabei sein. In Murnau hatten wir das schon. Da ist es jetzt schön, da hat es schön runtergeregnet, gar nicht so unangenehm, aber mittlerweile auch wieder schön ruhig und die Sonne kommt raus. Aber es kann immer mal wieder heute Abend und heute Nacht noch scheppern oder regnen. Die Temperaturen aktuell so bei Mitte 20 Grad, heute Abend und heute Nacht dann 16 bis 11 und wie gesagt immer wieder Schauer möglich. Und der Oberland-Wettertrend fürs Wochenende, morgen Samstag und übermorgen Sonntag viel Sonne, gelegentlich auch hier dichte Wolken, morgen bis 25 Grad, Sonntag bis 27.
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4: Geht ganz schnell, 5:35 auf die Sekunde genau jetzt und damit sind wir eigentlich auch schon durch. Hab nichts Aktuelles zu melden, gute Fahrt. Dauerbaustellen, sagt ihr Dauerbaustellen? Ja, habt ihr recht mit dem Einwand. Gibt's natürlich, gibt's bei uns aber wie immer online aufgelistet. radiooberland.de. Fototermine, Wolfratshausen, Äußere Beuerberger Straße, Burgrein Ortsdurchfahrt. Ettal-Ortsdurchfahrt und Seeshaupt-Weilheimer Straße. Alles Blitzeranhänger Richtung Wochenende. Also Obacht, Blitzen in beide Fahrtrichtungen. Ist wenig, ich weiß. Habt ihr mehr? Dann geht her damit. Freue ich mich sehr drüber. Einfach durchrufen oder WhatsAppen. Dankeschön.
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4: Und ich bin Simon Fritzenschaft. Servus, grüß euch. Freue mich, dass ihr mit dabei seid Richtung Wochenende. Gleich haben wir es geschafft. Und bis dahin starten wir in die halbe Stunde bis 6:00. Mit Paula Abdul, straight up. Und dann knacken wir's, das geheime Geräusch.

0: So, Freunde, Wochenend-Countdown, es wird nochmal spannend. Wir versuchen es zu knacken, das geheime Geräusch. Und heute war es tatsächlich so schwer. Es war nicht einfach, gebe ich zu. Aber es war so schwer, dass nur zwei überhaupt gelöst haben. Deswegen heute die Chance relativ hoch, bei 50-50 im Lostopf gezogen zu werden. Ich habe mal reingegriffen und dann eine Nummer rausgezogen und angerufen. Und jetzt müsste eigentlich der Gerhard dran sein.
1: Ja, servus, hallo.
0: Hallo, schön, dass wir miteinander sprechen. Heute ist die Chance ja relativ groß, dass einer von zwei gewinnt. Denn mehr sind nicht drin im Lostopf gewesen, Gerhard. Und ich habe dich rausgezogen.
1: Ja, freut mich.
0: Mehr Menschen haben es gar nicht gelöst, tatsächlich. Es war aber auch nicht so einfach heute, muss ich zugeben.
1: Das ist richtig, ja. Ich war zuerst auch falsch gelegen, aber mit dem zweiten Hinweis kam dann die richtige Idee.
0: Okay, was war denn der entscheidende Hinweis für dich?
1: Ja, das Klackern einerseits und andererseits, dass das heutzutage nicht mehr so aktuell ist. Und dann war klar, dass der Weg Richtung Kino gehen muss.
0: Okay, dann lösen wir jetzt auch auf, bevor es deine Tickets für die Schokoladenmanufaktur Krönner in Murnau gibt. Was ist es denn ganz offiziell, Gerhard, hau raus?
1: Ein Filmprojektor.
0: Tja, für alle, die es nicht mehr wissen, also quasi für alle unter 30. Erklär das mal ganz kurz, was war das denn damals?
1: Ja, im Kino sind Filme abgespielt worden mit so Projektorrollen und da hat es dann genauso geklackert. Oder halt theoretisch in der Schule wahrscheinlich auch zu früheren Zeiten, wo noch Filme so abgespult worden sind, wobei das natürlich schon ein bisschen länger her ist.
0: Gerhard, ich bin Baujahr 81 und du?
1: 77.
0: Ah, okay, also wir kennen es noch, diese alten Filmprojektoren in der Schule und auch im Kino. Genau richtig, lieber Gerhard. Für dich und deine Familie geht's zum Krönner, zum Schokotasting.
1: Ja, wunderbar.
0: Seid ihr Naschkatzen?
1: Auf alle Fälle. Schokolade geht immer. Herzlichen Dank.
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1: Ich bin Florian Klaus. Eine vierköpfige Familie aus dem Berchtesgadener Land wollte in Nepal eigentlich wandern und Verwandte besuchen, als dort die Flutkatastrophe passiert ist. Die Familie hatte aber Glück im Unglück und konnte von der Armee heil ausgeflogen werden. Weiterhin werden im Katastrophengebiet mehr als 1400 Menschen vermisst. Die Zahl der Toten ist auf mehr als 500 gestiegen. Die Zahl der Arbeitslosen in Deutschland ist leicht gestiegen und damit auch im August über der 3-Millionen-Marke geblieben. Dass die Arbeitslosigkeit im August steigt, ist aber relativ normal. Die Chefin der Agentur für Arbeit Nahles rechnet damit, dass die Zahl im kommenden Monat wieder sinkt. Eine echte Trendwende ist ihr zufolge aber nicht so schnell in Sicht. Nach dem US-Verfahren gegen Meta erwartet Bundesfamilienministerin Prien auch konkrete Konsequenzen in Europa. In den USA sei festgestellt worden, dass Kinder und Jugendliche durch die Art, wie Plattformen ihre Geschäfte betreiben, gesundheitlich geschädigt werden. Der Konzern hinter Facebook und Instagram hat sich dort verpflichtet, Jugendliche besser zu schützen. Prien will sich anschauen, wie weit Regeln übernommen werden können. Nach 3,5 Monaten Pause geht der FC Bayern in der Bundesliga wieder auf Meistertiteljagd. Der amtierende Fußballmeister aus München empfängt ab 8:30 zum Saisonstart Stuttgart. Pierre Wegner blickt voraus.
2: Die Saison beginnt direkt mit der Neuauflage vom DFB-Pokalfinale im Mai. Das konnten die Münchner mit einem 3:0 für sich entscheiden und gegen Stuttgart damit direkt den zweiten Titel hintereinander bejubeln. Nur 5 Wochen zuvor hatten sie mit einem 4:2-Sieg gegen den VfB nämlich vorzeitig ihre 35. Bundesligameisterschaft fix gemacht.
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3: Der neue Sticker-Ärger auf der Zugspitze hat für großes mediales Echo gesorgt. Jetzt haben sich die beiden Männer, die das frisch restaurierte Gipfelkreuz beklebt haben, bei der Zugspitzbahn gemeldet. Das Unternehmen hatte zuvor öffentlich mit einer Anzeige gedroht. Die ist nun vom Tisch. Stattdessen ist eine gemeinsame Aktion mit den Sticker-Sündern geplant. Dabei soll gezeigt werden, wie aufwendig es ist, solche Aufkleber wieder zu entfernen. Wann die Aktion stattfindet, steht noch nicht fest. Von der Zugspitze, Florian Künzler.
4: Dankeschön, soweit die Nachrichten. Checken wir mal das Wetter durch Richtung Feierabend und Wochenendstart. Heute Abend und heute Nacht 16 bis 11 Grad, immer wieder auch Schauer möglich. Im Moment gerade, ja, zieht so ein bisschen was durch. Also überall kann es immer mal regnen momentan oder trocken sein. Es kann auch mal wilder werden, Stichwort Gewitter und richtige Platzregen und sowas. Aber, wie gesagt, heute Abend und heute Nacht 16 bis 11 Grad und ein bisschen ruhiger. So, der Oberland-Wettertrend fürs Wochenende. Morgen viel Sonne, gelegentlich auch dichtere Wolken. 25 Grad in der Spitze. Auch Sonntag, der kommt so daher. Eigentlich keine Wetteränderung und es geht wieder rauf bis auf 27 Grad.
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4: 6:03, alles ruhig, gute Fahrt. Dauerbaustellen gibt's natürlich, aber die findet ihr wie gewohnt online. Ihr kennt das Spielchen. radiooberland.de. So, Fototermine, alles Blitzeranhänger, auch nur 4 Stück. Ich bin irgendwie misstrauisch. Das ist wenig. Also, Wolfratshausen, äußere Beuerberger Straße, Burgrhein-Ortsdurchfahrt, Ettal-Ortsdurchfahrt und Seeshaupt. Und dann bin ich nämlich schon fertig. Seeshaupt, die Weilheimer Straße. Aber das war's auch schon. Habe ich einen übersehen? Wisst ihr mehr? Dann verratet's mir einfach durchrufen oder WhatsAppen. Ich danke euch. So, ab ins Wochenende. Ich bin Simon Fritzenschaft. Servus. Wir haben es gerade schon gehört, die Bundesliga geht wieder los. Nachher 8:30, 2,5 Stunden noch, dann Bayern gegen Stuttgart. Und es ist nicht das einzige sportliche Highlight dieses Wochenende, kann ich euch versprechen. Was noch ansteht, morgen um die Ecke quasi, Tiroler Zugspitz Arena. Das verrate ich euch gleich nach Hanson und Queen.

0: Schwimmen im Heiterwanger See, Radfahren und Laufen über Schotter und durch die Tiroler Berglandschaft. Beim Gravel-Triathlon wird aus drei bekannten Sportarten ein ziemlich neues Abenteuer. Am 29. August dieses Wochenende, also morgen, startet das Ganze erstmals in der Tiroler Zugspitzarena. Veranstalter Stefan Leitner über den Ablauf.
1: Wir starten mit der Sprintdistanz. Das sind 750 Meter Schwimmen, 20 Kilometer Radfahren, 5 Kilometer Laufen. Und die Kurzdistanz jeweils 1,5 Kilometer schwimmen, 40 Kilometer Radfahren und abschließenden 10 Kilometern laufen. Die Anmeldung und alle weiteren Informationen zum Zugspitz-Arena Gravel Triathlon findest du auf zugspitz-triathlon.at.
0: Ob selber dabei oder lieber am Streckenrand beim Anfeuern, die Premiere könnt ihr euch schon mal vormerken. Also morgen ist soweit, alle Infos auch bei uns online, radiooberland.de.
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2: Um 18.30 Uhr mit Max Strowitzki. Guten Abend. Unsere heimischen Fledermausarten sind bedroht. Um diese faszinierenden Tiere mehr ins Rampenlicht zu stellen, findet am Wochenende im Oberland die Bat Night von LBV und NABU statt. Bei verschiedenen Aktionen können die bedrohten Tiere beobachtet werden, um so mehr über sie zu lernen, sagt Franziska Back vom LBV. Wie auch wir zu Hause den Tieren helfen können.
3: Wer einen eigenen Garten hat, der kann heimische Sträucher pflanzen oder ein Fledermausbeet mit nachtblühenden, nektarreichen Blühpflanzen anlegen. Das sind zum Beispiel Pflanzen wie Seifenkraut oder Nachtkerze. Die ziehen nachtaktive Insekten an und so hilft man dann eben auch den Fledermäusen.
2: Im Oberland gibt's beispielsweise Aktionen in Bad Tölz, Weilheim oder Landsberg. Alle Infos findet ihr bei uns im Netz. Im jahrelangen Streit um die Starnberger Seeanbindung gibt es wieder Bewegung. Stadt, Deutsche Bahn sowie Vertreter von Bund und Freistadt haben sich zu einem runden Tisch getroffen. Dabei ging es um eine Lösung für den Bahnhof See und die Bahnanlagen am Starnberger See. Die Stadt spricht von einem konstruktiven Gespräch und zeigt sich kompromissbereit. Ziel bleibt eine außergerichtliche Einigung mit der Bahn. Konkrete Ergebnisse wurden bislang allerdings nicht bekannt gegeben. Hintergrund: Stadt und Bahn streiten seit Jahren über die Umgestaltung der Bahnanlagen und mögliche Schadensersatzforderungen. Und wir bleiben am Starnberger See. Dort hat es gestern einen dramatischen Rettungseinsatz gegeben. Vor Ambach haben aufmerksame Badegäste eine leblose Frau im Wasser entdeckt und sofort den Notruf gewählt. Die Wasserwacht Ammerland war als erste vor Ort, barg die Frau und begann direkt mit der Wiederbelebung. Anschließend wurde die 78-Jährige am Dampfersteg dem Rettungsdienst übergeben und ins Klinikum Starnberg gebracht. Im Einsatz waren mehrere Wasserrettungseinheiten und ein Rettungshubschrauber. In Hogelfing soll ein neues Mieterstromprojekt entstehen. Auf dem kommunalen Neubau am alten Sportplatz wird dafür eine Photovoltaikanlage installiert. Sie soll künftig einen großen Teil des Strombedarfs der 18 Wohnungen direkt vor Ort decken. Überschüssiger Strom wird ins öffentliche Netz eingespeist. Die Gemeinde stellt die Dachflächen zur Verfügung, die 17er Oberlandenergie finanziert und betreibt die Anlage. Das waren die Oberland-Nachrichten. 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
4: Danke dir, Max. Soweit die Nachrichten. Schauen wir aufs Wetter heute Abend und heute Nacht. 16 bis 11 Grad, immer wieder Schauer möglich. Und der Oberland-Wettertrend fürs Wochenende. Morgen und am Sonntag viel Sonne, gelegentlich auch ein paar dichtere Wolken. Morgen bis 25 Grad. Sonntag ändert sich nichts, nur die Temperaturen noch ein bisschen höher. 27 Grad.
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4: Geht ganz schnell. Freitagabend, 18.34 haben wir es gleich. Servus auf die Straßen und sonst habe ich eigentlich nichts zu sagen. Nichts Aktuelles, keine Störungen zu melden. Dauerbaustellen haben wir für euch aufgelistet. Schriftlich auf der Homepage radiooberland.de. Da stehen aktuell auch folgende Blitzeranhänger. 1, 2, 3, 4 Stück. Wolfratshausen, Äußere Beuerberger Straße, Burgrein Ortsdurchfahrt, Seeshaupt Weilheimer Straße und Ettal Ortsdurchfahrt. Aber dann sind wir auch hier schon fertig. Ich weiß es gar nicht so viel. Habt ihr mehr? Dann gerne durchrufen oder WhatsAppen. Dankeschön.
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4: So, eigentlich wollte ich noch sagen, ich bin Simon Fritzenschaft. Servus, guten Abend. Leg mal los mit Elton John. I don't wanna go on with you like that. Freitagabend, der 28. August.

0: Freitagabend, ab Richtung Wochenende. Ich bin Simon Fritzenschaft. Servus, schön, dass ihr da seid. Und es steht ein bisschen Eishockey auf dem Programm, zumindest für die Tölzer Löwen. Sonntag, Test zu Hause gegen Lindau.
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3: Ich bin Florian Klaus. Mit dem Ende der abschlagsfreien Rente nach 45 Beitragsjahren und Verschärfungen bei Krankschreibungen hat ein geplantes Reformpaket der Bundesregierung mehr

0: mehrere umstrittene Punkte. Bis zum Ende des Jahres wollen Union und SPD das Paket aber komplett umsetzen. SPD-Fraktionschef Miersch hat gesagt,
1: das ist ein fester Fahrplan, an dem sich jetzt Bürgerinnen und Bürger, Unternehmen orientieren können. Das sind unsere Vorhaben der nächsten Wochen und Monate.
0: Im Paket ist auch eine Einkommensteuerreform enthalten, die Bürger entlasten soll. Die Debatte um Sozialreformen ist einer Studie der gewerkschaftsnahen Hans-Böckler-Stiftung zufolge ein Wachstumsrisiko geworden. 4 von 5 der Befragten machten sich demnach in einer Umfrage im Juni und Juli Sorgen um ihre finanzielle Absicherung. Mehr als 40% schränkten ihren Konsum ein. Sollte die Unsicherheit bleiben, könnte der fehlende Konsum die Erholung der Wirtschaft schwächen, so die Experten. 2 Insassen sind am späten Vormittag aus dem oberbayerischen Jugendgefängnis Laufen-Lebenau entkommen, aber wenige Stunden später wieder gefasst worden. Die Polizei hatte eine große Suchaktion nach dem 16-Jährigen und dem 18-Jährigen gestartet. Der entscheidende Tipp kam aber letzten Endes von einem Gefängnismitarbeiter, der gerade Feierabend hatte und auf dem Heimweg war. Er hat die beiden dabei in ein Maisfeld laufen gesehen. Die Fußball-Bundesliga geht wieder los. Den Start machen am ersten Spieltag der FC Bayern und der VfB Stuttgart. Um 8:30 startet das Spiel in der Münchner Allianz Arena. Kurz vorher ist noch ein sehr ungewöhnlicher Deal bekannt geworden. Der englische Ex-Nationalspieler Jamie Vardy hat sich an 7 Freitagsspielen die Rechte für Großbritannien und Irland gesichert. Unter anderem das Auftaktspiel wird er auf seinem YouTube-Kanal übertragen.
2: Das Radio Oberlandwetter. Heute Abend und heute Nacht sinken die Temperaturen auf Werte zwischen 16 und 11 Grad. Immer wieder auch Schauer möglich. Und der Oberlandwettertrend fürs Wochenende. Morgen am Samstag viel Sonne, nur gelegentlich auch dichtere Wolken mit dabei. Bis 25 Grad. Sonntag dann insgesamt keine Wetteränderung und Höchstwerte um die 27 Grad.

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1: Ich bin Florian Klaus. Mit dem Ende der abschlagsfreien Rente nach 45 Beitragsjahren und Verschärfungen bei Krankschreibungen hat ein geplantes Reformpaket der Bundesregierung mehrere umstrittene Punkte. Bis zum Ende des Jahres wollen Union und SPD das Paket aber komplett umsetzen. SPD-Fraktionschef Miersch hat gesagt,
2: das ist ein fester Fahrplan, an dem sich jetzt Bürgerinnen und Bürger, Unternehmen orientieren können. Das sind unsere Vorhaben der nächsten Wochen und Monate.
1: Im Paket ist auch eine Einkommensteuerreform enthalten, die Bürger entlasten soll. Zwei Insassen sind am späten Vormittag aus dem oberbayerischen Jugendgefängnis Laufen-Lebenau entkommen, aber wenige Stunden später wieder gefasst worden. Die Polizei hatte eine große Suchaktion nach dem 16-Jährigen und dem 18-Jährigen gestartet. Der entscheidende Tipp kam aber letzten Endes von einem Gefängnismitarbeiter, der gerade Feierabend hatte und auf dem Heimweg war. Er hat die beiden dabei in ein Maisfeld laufen gesehen.
3: Das Radio Oberland Wetter heute im Laufe des Abends und heute Nacht. Hammertemperaturen zwischen 16 und 11 Grad. Immer wieder stellenweise auch Schauer möglich. Der Oberland Wettertrend. Morgen viel Sonne, gelegentlich aber auch dichtere Wolken und Höchstwerte bei 25 Grad. Sonntag ändert sich insgesamt nichts, nur die Temperaturen. Noch ein bisschen höher bei um die 27 Grad.

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1: Ich bin Florian Klaus. Nach 3,5 Monaten Pause geht der FC Bayern in der Bundesliga wieder auf Meistertiteljagd. Der amtierende Fußballmeister aus München empfängt ab 8:30 zum Saisonstart Stuttgart. Pierre Wegner blickt voraus.
2: Die Saison beginnt direkt mit der Neuauflage vom DFB-Pokalfinale im Mai. Das konnten die Münchner mit einem 3:0 für sich entscheiden und gegen Stuttgart damit direkt den zweiten Titel hintereinander bejubeln. Nur 5 Wochen zuvor hatten sie mit einem 4:2-Sieg gegen den VfB nämlich vorzeitig ihre 35. Bundesligameisterschaft fix gemacht.
1: Bis zum Ende des Jahres wollen die Union und die SPD ihr vor der Sommerpause beschlossenes Reformpaket komplett umsetzen. SPD-Fraktionschef Miersch sprach nach einer Klausurtagung in Münster von einem festen Fahrplan.

0: an. Teil des Pakets sind auch umstrittene Maßnahmen wie das Ende der abschlagsfreien Rente nach 45 Beitragsjahren und die Verschärfung bei Krankschreibungen. Tausende Menschen haben den gestorbenen norwegischen König Harald V. auf dessen letzter Reise zum Königsschloss in Oslo begleitet. Der Sarg ist in einem Trauerzug vom Reichskrankenhaus dorthin gefahren worden. Der neue König Håkon VIII., seine Frau Königin Mette-Marit und andere Angehörige folgten dem Wagen in weiteren Fahrzeugen. In Thüringen ist die AfD zum zweiten Mal in diesem Jahr mit einem Misstrauensantrag gegen CDU-Ministerpräsident Vogt gescheitert. AfD-Fraktionschef Höcke hat bei der geheimen Wahl zum Regierungschef 33 Stimmen bekommen. Das ist eine mehr als die Partei hat, er hätte aber 45 Stimmen gebraucht. Mit 3 Enthaltungen gab es 2 mehr als beim ersten Versuch im Februar. Die Linke rechnet auch darum mit weiterer Unruhe im Landtag.
1: Das Radio Oberlandwetter. Heute Abend und heute Nacht sinken die Temperaturen auf Werte zwischen 16 und 11 Grad. Immer wieder auch Schauer möglich. Und der Oberlandwettertrend fürs Wochenende. Morgen am Samstag viel Sonne, nur gelegentlich auch dichtere Wolken mit dabei. Bis 25 Grad. Sonntag dann insgesamt keine Wetteränderung und Höchstwerte um die 27 Grad. 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
1: Ich bin Florian Klaus. Bis zum Ende des Jahres wollen die Union und die SPD ihr vor der Sommerpause beschlossenes Reformpaket komplett umsetzen. SPD-Fraktionschef Miersch sprach nach einer Klausurtagung in Münster von einem festen Fahrplan. Teil des Pakets sind auch umstrittene Maßnahmen wie das Ende der abschlagsfreien Rente nach 45 Beitragsjahren und die Verschärfung bei Krankschreibungen. Tausende Menschen haben den gestorbenen norwegischen König Harald V. auf dessen letzter Reise zum Königsschloss in Oslo begleitet. Der Sarg ist in einem Trauerzug vom Reichskrankenhaus dorthin gefahren worden. Der neue König Håkon VIII., seine Frau Königin Mette-Marit und andere Angehörige folgten dem Wagen in weiteren Fahrzeugen.
2: Das Radio Oberland Wetter heute im Laufe des Abends und heute Nacht. Hammer Temperaturen zwischen 16 und 11 Grad. Immer wieder stellenweise auch Schauer möglich. Der Oberland Wettertrend. Morgen viel Sonne, gelegentlich aber auch dichtere Wolken und Höchstwerte bei 25 Grad. Sonntag ändert sich insgesamt nichts, nur die Temperaturen. Noch ein bisschen höher bei um die 27 Grad. 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
1: Ich bin Florian Klaus. Eine vierköpfige deutsche Familie ist im Katastrophengebiet in Nepal gerettet worden. Sie wurde gemeinsam mit anderen Geretteten in ein Armeecamp gebracht. Johannes Neudecker berichtet.
2: Die Familie war nach eigenen Angaben mit einer Wandertour in Zentralnepal unterwegs, als sie von der Flut überrascht wurde. Nun sind die vier in Sicherheit. Insgesamt forderte die Flutkatastrophe mittlerweile mehr als 500 Todesopfer. Die Behörden in China und Nepal suchen noch nach hunderten Vermissten.
1: Mit dem Ende der abschlagsfreien Rente nach 45 Beitragsjahren und Verschärfungen bei Krankschreibungen hat ein geplantes Reformpaket der Bundesregierung mehrere umstrittene Punkte. Bis zum Ende des Jahres wollen Union und SPD das Paket aber komplett umsetzen. SPD-Fraktionschef Miersch hat gesagt,
3: das ist ein fester Fahrplan, an dem sich jetzt Bürgerinnen und Bürger, Unternehmen orientieren können. Das sind unsere Vorhaben der nächsten Wochen und Monate.
1: Im Paket ist auch eine Einkommensteuerreform enthalten, die Bürger entlasten soll. Bayerns Bauern fahren in diesem Jahr nach monatelanger Trockenheit eine schlechte Getreideernte ein. Das Landesamt für Statistik schätzt die diesjährige Menge auf 5,6 Millionen Tonnen. Das wären knapp 13% weniger als im vergangenen Jahr. 2026 wäre damit auch eines der drei schlechtesten Erntejahre der vergangenen drei Jahrzehnte. Nur 2024 und 2003 waren die Ernten schlecht.

Bundesverteidigungsminister Pistorius und Baden-Württembergs Ministerpräsident Özdemir wollen ein Verbotsverfahren gegen die AfD. Das haben sie in der Frankfurter Allgemeinen Sonntagszeitung geschrieben. Der Fokus solle auf den Landesverbänden in Thüringen, Sachsen, Sachsen-Anhalt und Brandenburg liegen, die sie als eindeutig völkisch bezeichnen. In Sachsen-Anhalt ist die AfD kurz vor der Wahl klar stärkste Partei in Umfragen. Der Regen wandert in Richtung Südosten und lässt danach. Die Temperaturen sinken auf 15 bis 11 Grad. Von morgen bis Montag scheint häufig die Sonne. In den Nächten sind einzelne Schauer und Gewitter unterwegs, vor allem am Montag frühmorgens. Es wird etwas kühler.

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1: Ich bin Florian Klaus. Eine vierköpfige deutsche Familie ist im Katastrophengebiet in Nepal gerettet worden. Sie wurde gemeinsam mit anderen Geretteten in ein Armeecamp gebracht. Johannes Neudecker berichtet.
2: Die Familie war nach eigenen Angaben mit einer Wandertour in Zentralnepal unterwegs, als sie von der Flut überrascht wurde. Nun sind die vier in Sicherheit. Insgesamt forderte die Flutkatastrophe mittlerweile mehr als 500 Todesopfer. Die Behörden in China und Nepal suchen noch nach hunderten Vermissten.
1: Bayerns Bauern fahren in diesem Jahr nach monatelanger Trockenheit eine schlechte Getreideernte ein. Das Landesamt für Statistik schätzt die diesjährige Menge auf 5,6 Millionen Tonnen. Das wären knapp 13% weniger als im vergangenen Jahr. 2026 wäre damit auch eines der drei schlechtesten Erntejahre der vergangenen drei Jahrzehnte. Nur 2024 und 2003 waren die Ernten schlechter. Der Regen wandert in Richtung Südosten und lässt danach. Die Temperaturen sinken auf 15 bis 11 Grad. Von morgen bis Montag scheint häufig die Sonne. In den Nächten sind einzelne Schauer und Gewitter unterwegs, vor allem am Montag frühmorgens. Es wird etwas kühler.

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1: Ich bin Gregor Jose Moser. Tausende Menschen haben den verstorbenen norwegischen König Harald V. auf dessen letzte Reise zum Königsschloss in Oslo begleitet. Der Sarg ist in einem Trauerzug vom Reichskrankenhaus dorthin gefahren worden. Der neue König Hakon VII., seine Frau Königin Mette Marit und andere Angehörige folgen dem Wagen in weiteren Fahrzeugen. Bis zum Ende des Jahres wollen Union und SPD ihr vor der Sommerpause vorgestelltes Reformpaket durch den Bundestag bringen. Das haben die Fraktionschefs der Parteien nach einem Treffen in Münster gesagt. CDU-Mann Frei.
2: Wo wir nochmal sehr deutlich gemacht haben, dass wir die aktuellen Reformvorhaben gemeinsam und in diesem Zeitraum über die Bühne bringen möchten. Das gilt sowohl für die Reformen im Bereich der Sozialgesetzgebung, der Rente, der Pflege, wie auch im Bereich der Arbeitsmarkt- und Steuerpolitik.
1: Gerade die Rentenpläne sind auch innerhalb der Regierungsparteien umstritten. Die Grünen haben nach einer Klausurtagung des Bundesvorstands eine Reihe an Vorschlägen für Klimaanpassung und Hitzeschutz vorgestellt. Parteichef Banaschak zufolge sollen unter anderem 1 Million neue Bäume gepflanzt werden. Außerdem soll der Bund die Kühlanlagen in öffentlichen Einrichtungen fördern, fordern die Grünen, und in Städten soll es mehr Badestellen geben. Zwei Insassen sind am späten Vormittag aus dem oberbayerischen Jugendgefängnis Laufen-Lebenau entkommen, aber wenige Stunden später wieder gefasst worden. Die Polizei hatte eine große Sucheaktion nach dem 16-Jährigen und dem 18-Jährigen gestartet. Der entscheidende Tipp kam aber letzten Endes von einem Gefängnismitarbeiter, der gerade Feierabend hatte und auf dem Heimweg war. Er hat die beiden in ein Maisfeld laufen gesehen. Der Regen wandert in Richtung Südosten und lässt nach. Die Temperaturen sinken auf 15 bis 11 Grad. Von morgen bis Montag scheint häufig die Sonne. In den Nächten sind einzelne Schauer und Gewitter unterwegs, vor allem am Montag früh morgen.

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1: Ich bin Gregor Jose Moser. Tausende Menschen haben den verstorbenen norwegischen König Harald V. auf dessen letzter Reise zum Königsschloss in Oslo begleitet. Der Sarg ist in einem Trauerzug vom Reichskrankenhaus dorthin gefahren worden. Der neue König Hakon VII., seine Frau Königin Mette Marit und andere Angehörige folgen dem Wagen in weiteren Fahrzeugen. Zwei Insassen sind am späten Vormittag aus dem oberbayerischen Jugendgefängnis Laufen-Lebenau entkommen, aber wenige Stunden später wieder gefasst worden. Die Polizei hatte eine große Suchaktion nach dem 16-Jährigen und dem 18-Jährigen gestartet. Der entscheidende Tipp kam aber letzten Endes von einem Gefängnismitarbeiter, der gerade Feierabend hatte und auf dem Heimweg war. Er hat die beiden in ein Maisfeld laufen gesehen. Der Regen wandert in Richtung Südosten und lässt nach. Die Temperaturen sinken auf 15 bis 11 Grad. Von morgen bis Montag scheint häufig die Sonne. In den Nächten sind einzelne Schauer und Gewitter unterwegs, vor allem am Montag früh morgens. Es wird etwas kühler.

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1: Ich bin Gregor Jose Moser. Eine vierköpfige deutsche Familie aus dem Berchtesgadener Land ist im Katastrophengebiet in Nepal gerettet worden. Johannes Neudecker berichtet.
2: Die Familie war nach eigenen Angaben mit einer Wandertour in Zentralnepal unterwegs, als sie von der Flut überrascht wurde. Nun sind die vier in Sicherheit. Insgesamt forderte die Flutkatastrophe mittlerweile mehr als 500 Todesopfer. Die Behörden in China und Nepal suchen noch nach hunderten Vermissten.
1: Über ein mögliches AfD-Verbotsverfahren wird immer wieder diskutiert, zumal viele Landesverbände gesichert rechtsextrem sind und die Bundespartei als rechtsextremer Verdachtsfall gilt. Jetzt haben sich mit Baden-Württembergs Ministerpräsident Özdemir und Bundesverteidigungsminister Pistorius zwei prominente Spitzenpolitiker für ein Verbotsverfahren ausgesprochen. In einem Gastbeitrag für die Frankfurter Allgemeine Sonntagszeitung begründen sie das mit dem großen völkischen Teil in der Partei, der die Verfassung in Frage stelle und die Demokratie verachte. Wegen Lärm, bellenden Hunden oder weil die Hecke zu hoch ist. In Bayern landen weiterhin hunderte Nachbarschaftsstreits pro Jahr vor Gericht. Nach Angaben des Bayerischen Justizministeriums hat es letztes Jahr 785 neue Verfahren bei den Amtsgerichten gegeben, etwas weniger als im Jahr zuvor mit 820 Fällen. Justizminister Eisenreich rät zum klärenden Gespräch am Gartenzaun, bevor Gerichte bemüht werden. Zum Start in die neue Saison der Fußball-Bundesliga macht der FC Bayern da weiter, wo er in der vergangenen Saison aufgehört hatte. In München hat das Team von Trainer Kompany den VfB Stuttgart mit 5:1 deutlich geschlagen. Die Tore fielen durch Dayo Upamecano, Michael Olise, einem Eigentor von Joscha Wagnermann, der auch den Treffer für Stuttgart erzielte, Alexander Pavlovic und Luis Diaz. Der Regen wandert in Richtung Südosten und lässt nach. Die Temperaturen sinken auf 15 bis 11 Grad. Von morgen bis Montag scheint häufig die Sonne. In den Nächten sind einzelne Schauer und Gewitter unterwegs, vor allem am Montag früh morgens. Es wird etwas kühler. 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
1: Ich bin Gregor Jose Moser. Eine vierköpfige deutsche Familie aus dem Berchtesgadener Land ist im Katastrophengebiet in Nepal gerettet worden. Johannes Neudecker berichtet.
2: Die Familie war nach eigenen Angaben mit einer Wandertour in Zentralnepal unterwegs, als sie von der Flut überrascht wurde. Nun sind die vier in Sicherheit. Insgesamt forderte die Flutkatastrophe mittlerweile mehr als 500 Todesopfer. Die Behörden in China und Nepal suchen noch nach hunderten Vermissten.
1: Wegen Lärm, bellenden Hunden oder weil die Hecke zu hoch ist. In Bayern landen weiterhin hunderte Nachbarschaftsstreits pro Jahr vor Gericht. Nach Angaben des bayerischen Justizministeriums hat es letztes Jahr 785 neue Verfahren bei den Amtsgerichten gegeben. Etwas weniger als im Jahr zuvor mit 820 Fällen. Justizminister Eisenreich rät zum klärenden Gespräch am Gartenzaun, bevor Gerichte bemüht werden. Der Regen wandert in Richtung Südosten und lässt nach. Die Temperaturen sinken auf 15 bis 11 Grad. Von morgen bis Montag scheint häufig die Sonne. In den Nächten sind einzelne Schauer und Gewitter unterwegs, vor allem am Montag früh morgens. Es wird etwas kühler.

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1: Ich bin Gregor Jose Moser. Zu den Überlebenden der Sturzflut in Nepal gehört auch eine vierköpfige Familie aus Bayern aus dem Berchtesgadener Land. Das hat der Vater mitgeteilt. Demnach wurden die vier per Hubschrauber von der Armee in Sicherheit gebracht. Wegen früherer Erdrutsche hatte die Familie ihre Wanderung abgebrochen. Das rettete ihnen vermutlich das Leben. In Nepal sowie im angrenzenden Tibet wurden nach der Sturzflut bisher über 580 Todesopfer geborgen. Etwa 2500 weitere Menschen werden noch vermisst. Verteidigungsminister Pistorius und Baden-Württembergs Ministerpräsident Özdemir haben sich dafür ausgesprochen, ein Verbotsverfahren gegen die AfD in die Wege zu leiten. In einem gemeinsamen Beitrag für die Frankfurter Allgemeine Sonntagszeitung schreiben sie, weite Teile der AfD seien nicht mehr deutsch-national, sondern völkisch. Sie wollten das Ende der Demokratie. Deshalb sollte zumindest gegen die vier ostdeutschen Landesverbände Thüringen, Sachsen, Sachsen-Anhalt und Brandenburg ein Verbot angestrebt werden, so die beiden Spitzenpolitiker. Thronwechsel in Norwegen. Das Land trauert um König Harald V., der im Alter von 89 Jahren gestorben ist. Sein Sohn hat die Nachfolge angetreten, Håkon der Siebte. Sigrid Harms berichtet aus Oslo.
2: König Harald war für viele Norweger wie ein Großvater. Er war unglaublich beliebt, hatte viel Humor und war dem Volke nah. Sein 53-jähriger Sohn Håkon hat große Fußstapfen zu füllen, aber der Job ist ihm nicht fremd. Seit langem ist er für das Königshaus im Dienst. Seine Frau Mette Marit ist nun Königin von Norwegen, auch wenn Haralds Frau Sonja ihren Königinnentitel behält.
1: Die Fußball-Bundesliga ist zurück. Der FC Bayern hat das Auftaktspiel der neuen Saison gewonnen. Gegen den VfB Stuttgart konnte sich der Rekordmeister deutlich mit 5:1 durchsetzen. Der Regen wandert in Richtung Südosten und lässt nach. Die Temperaturen sinken auf 15 bis 11 Grad. Tagsüber und bis Montag scheint häufig die Sonne. In den Nächten sind einzelne Schauer und Gewitter unterwegs, vor allem am Montag früh morgens. Und es wird etwas kühler.

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1: Wunderschöne Sachen aus Erde und Wasser. Ihr habt Lust auf Schönes und Dekoratives? Ja, dann schaut doch unbedingt rein beim Töpfermarkt Murnau dieses Wochenende. Kaffeekränzchen gibt's auch noch und sogar einen musikalischen Frühschoppen. Findet ihr alles direkt am Kultur- und Tagungszentrum. Dann sind diesen Sonntag die Böhmischen Sieben beim Strubbelwirt in Oberhausen. Bei schönem Wetter draußen im Biergarten, ansonsten halt Indoor. Und einen Eishockey-Test gibt's am Sonntag gleich auch noch. Die Tölzer Löwen gegen die Lindau Islanders. Ist quasi Aufwärmen zur neuen Saison. 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
1: Ich bin Gregor Jose Moser. Zu den Überlebenden der Sturzflut in Nepal gehört auch eine vierköpfige Familie aus Bayern aus dem Berchtesgadener Land. Das hat der Vater mitgeteilt. Demnach wurden die vier per Hubschrauber von der Armee in Sicherheit gebracht. Wegen früherer Erdrutsche hatte die Familie ihre Wanderung abgebrochen. Das rettete ihnen vermutlich das Leben. In Nepal sowie im angrenzenden Tibet wurden nach der Sturzflut bisher über 580 Todesopfer geborgen. Etwa 2500 weitere Menschen werden noch vermisst. Verteidigungsminister Pistorius und Baden-Württembergs Ministerpräsident Özdemir haben sich dafür ausgesprochen, ein Verbotsverfahren gegen die AfD in die Wege zu leiten. In einem gemeinsamen Beitrag für die Frankfurter Allgemeine Sonntagszeitung schreiben sie, weite Teile der AfD seien nicht mehr deutsch-national, sondern völkisch. Sie wollten das Ende der Demokratie. Deshalb sollte zumindest gegen die vier ostdeutschen Landesverbände Thüringen, Sachsen, Sachsen-Anhalt und Brandenburg ein Verbot angestrebt werden, so die beiden Spitzenpolitiker. Der Regen wandert in Richtung Südosten und lässt nach. Die Temperaturen sinken auf 15 bis 11 Grad. Tagsüber und bis Montag scheint häufig die Sonne. In den Nächten sind einzelne Schauer und Gewitter unterwegs, vor allem am Montag früh morgens. Und es wird etwas kühler.

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1: Ich bin Gregor Jose Moser. Bundeskanzler Merz hat Nepal und China sein Mitgefühl ausgesprochen nach der Sturzflut im Himalaya. Seine Gedanken seien bei den Opfern und allen Menschen, die von der Katastrophe betroffen seien, schrieb Merz an den Ministerpräsidenten von Nepal und an Chinas Staatspräsidenten. Bislang gibt es mehr als 580 Tote. Gut 2000 Menschen werden noch vermisst. Gestern konnte unter anderem eine Familie aus Bayern von der Armee Nepals in Sicherheit gebracht werden. Über ein mögliches AfD-Verbotsverfahren wird immer wieder diskutiert, zumal viele Landesverbände gesichert rechtsextrem sind und die Bundespartei als rechtsextremer Verdachtsfall gilt. Jetzt haben sich mit Baden-Württembergs Ministerpräsident Özdemir und Bundesverteidigungsminister Pistorius zwei prominente Spitzenpolitiker für ein Verbotsverfahren ausgesprochen. In einem Gastbeitrag für die Frankfurter Allgemeine Sonntagszeitung begründen sie das mit dem großen völkischen Teil in der Partei, der die Verfassung in Frage stelle und die Demokratie verachte. Wegen Lärm, bellenden Hunden oder weil die Hecke zu hoch ist. In Bayern landen weiterhin hunderte Nachbarschaftsstreits pro Jahr vor Gericht. Nach Angaben des Bayerischen Justizministeriums hat es letztes Jahr 785 neue Verfahren bei den Amtsgerichten gegeben, etwas weniger als im Jahr zuvor mit 820 Fällen. Zum Start in die neue Saison der Fußball-Bundesliga macht der FC Bayern da weiter, wo er in der vergangenen Saison aufgehört hatte. In München hat das Team von Trainer Kompany den VfB Stuttgart mit 5:1 deutlich geschlagen. Der Regen wandert in Richtung Südosten und lässt nach. Die Temperaturen sinken auf 15 bis 11 Grad. Tagsüber und bis Montag scheint häufig die Sonne. In den Nächten sind einzelne Schauer und Gewitter unterwegs, vor allem am Montag früh morgens, und es wird etwas kühler. 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
1: Ich bin Gregor Jose Moser. Bundeskanzler Merz hat Nepal und China sein Mitgefühl ausgesprochen nach der Sturzflut im Himalaya. Seine Gedanken seien bei den Opfern und allen Menschen, die von der Katastrophe betroffen seien, schrieb Merz an den Ministerpräsidenten von Nepal und an Chinas Staatspräsidenten. Bislang gibt es mehr als 580 Tote. Gut 2000 Menschen werden noch vermisst. Gestern konnte unter anderem eine Familie aus Bayern von der Armee Nepals in Sicherheit gebracht werden. Wegen Lärm, bellenden Hunden oder weil die Hecke zu hoch ist. In Bayern landen weiterhin hunderte Nachbarschaftsstreits pro Jahr vor Gericht. Nach Angaben des Bayerischen Justizministeriums hat es letztes Jahr 785 neue Verfahren bei den Amtsgerichten gegeben, etwas weniger als im Jahr zuvor mit 820 Fällen. Der Regen wandert in Richtung Südosten und lässt nach. Die Temperaturen sinken auf 15 bis 11 Grad. Tagsüber und bis Montag scheint häufig die Sonne. In den Nächten sind einzelne Schauer und Gewitter unterwegs, vor allem am Montag früh morgens, und es wird etwas kühler.

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